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6: Irans oberster Führer Khamenei beerdigt. Dritte Hitzewelle in Südtirol hat begonnen. Das Wetter heute in Südtirol meist sonnig. Im Studio Hannelore Plunger, einen schönen guten Morgen. Mehr als 4 Monate nach seiner Tötung ist Irans früherer oberster Führer Ayatollah Ali Khamenei beerdigt worden. Die Trauerzeremonien laufen bereits seit rund einer Woche. Nach staatlichen Angaben nahmen im Iran Millionen Menschen teil. Khamenei war Ende Februar durch einen israelischen Luftangriff getötet worden. Neues Staatsoberhaupt ist sein Sohn Mojaba Khamenei, der bei dem Angriff iranischen Angaben zufolge verletzt wurde. Seitdem ist er nicht mehr in der Öffentlichkeit gesehen worden. Bei einem schweren Waldbrand sind im Süden Spaniens mindestens 12 Menschen ums Leben gekommen. Das teilte der Notdienst der Region Andalusien mit. Einige der Opfer wurden demnach in ihren Fahrzeugen gefunden. Rund 150 Feuerwehrleute waren im Einsatz. Der Brand war gestern 300 Kilometer nordöstlich von Malaga ausgebrochen. Der regionale Gesundheitsminister Sanz sprach von einer beispiellosen Tragödie. Ursache für das verheerende Feuer war vermutlich eine abgerissene Stromleitung. In Spanien wüten derzeit mehrere Waldbrände. Auch in Frankreich und Portugal sind schwere Waldbrände ausgebrochen. Die Beschäftigten von Volkswagen wissen immer noch nicht, wie es mit ihren Jobs weitergeht. Nach der Sitzung des Aufsichtsrats wurden keine konkreten Schritte zur Stellenstreichung oder der Schließung von Werken mitgeteilt. Verschiedene Medien berichteten zuvor, dass etwa 100.000 Jobs bei VW auf der Kippe stehen. In einem Statement des Aufsichtsrats vom späten Abend ist die Rede davon, dass der Autobauer seine Modellpalette nahezu halbieren will, also künftig weniger verschiedene Fahrzeugtypen bauen wird. Die dritte Hitzewelle in diesem Jahr hat begonnen. Nach 10 Tagen Pause kehrt die Hitze nach Südtirol zurück. Dieses Mal sind die Temperaturen etwas niedriger, die Schwüle geringer und Tropennächte gibt es etwas weniger. Bozen war gestern mit 35,3 Grad einmal wieder der heißeste Ort in Südtirol. Wie lange die dritte Hitzewelle anhält, ist noch nicht abzusehen. Vertretungen der Gemeinden, der Arbeitsgruppe und des Landes Südtirol haben gestern in Bozen über die Verkehrssteuerung am Grüner Joch beraten. Die Arbeitsgruppe stellte dabei einen Konzeptentwurf für die Einrichtung einer UNESCO-territorialen verkehrsberuhigten Zone am Grüner Joch vor. In einem nächsten Schritt sollen die Gemeinden der beiden Täler den Entwurf zu einem detaillierten Projekt ausarbeiten. Dieses soll die Grundlage für die geplante Testphase im Herbst bilden. Nach dem Protest zweier Bauarbeiter auf einem Kran in St. Ziegen und bei Kirns wegen ausstehender Lohnzahlungen haben die Beschäftigten eine Vorauszahlung auf ihre offenen Gehälter erhalten. Die Gewerkschaft hatte unmittelbar nach dem Vorfall Kontakt mit den beiden ägyptischen Arbeitern aufgenommen und eine Lösung des Konflikts angestrebt. Das Unternehmen zeigte sich bereit, das Problem zu beheben. Zudem übernahm der Arbeitgeber die Kosten für die Unterbringung der Arbeiter in einem Hotel nahe der Baustelle. Die Gewerkschaft will die weitere Entwicklung des Falls gemeinsam mit dem Arbeitsinspektorat verfolgen.
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6: Frankreich steht im Halbfinale der Fußball-Weltmeisterschaft. Die Franzosen setzten sich im Viertelfinale mit 2:0 gegen Marokko durch. Die Tore schossen Mbappé in der 60. und Dembélé in der 66. Minute. Nach diesem Spiel führen sowohl Mbappé als auch Lionel Messi aus Argentinien die Torschützenliste an. Beide haben jeweils 8 Tore in dieser WM geschossen. Frankreich trifft im Halbfinale auf den Sieger des Duells zwischen Spanien und Belgien.
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6: Das waren die aktuellen Themen zur Stunde. Das Wetter am heutigen Freitag. Am Vormittag ist es sehr sonnig. Am Nachmittag bzw. am Abend kann man ein Gewitter nicht ganz ausschließen. Am wahrscheinlichsten im Süden. Es bleibt heiß mit Höchstwerten zwischen 26 bis 35 Grad. Die Wettervorschau. Am Samstagvormittag scheint verbreitet die Sonne, am Nachmittag entwickeln sich ein paar Gewitter. Der Sonntag verläuft wieder sonnig, stabil und heiß. Am Montag setzt sich das hochsommerliche Wetter fort. Auch am Dienstag scheint die Sonne neben ein paar Schleierwolken.
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9: Guten Morgen wünscht Daniel Hofer aus der Landesverkehrsmeldezentrale. Auf der Finchgauer Staatsstraße zwischen Forst und Döll steht im Tunnel ein defekter LKW. Rechnen Sie mit Verzögerungen. Einbahnregelungen wegen Arbeiten gibt es unter anderem auf der Mendelbachstraße unterhalb des Passes, auf der Brenner Staatsstraße nördlich von Weidbruck sowie nördlich von Farn, auf der Jaufenbachstraße unterhalb des Passes auf Sterzinger Seite, auf der Grüner Jochstraße oberhalb von Plan de Galba, auf der Grüner Staatsstraße zwischen Weidbruck und Pontives bei Brembach, auf der Landesstraße Kastelroth-St. Ulrich oberhalb von Runkaditsch und auf der Gardertaler Staatsstraße bei Zwischenwasser. Die Landesstraße Royental ist zwischen Gieren und Royen von 7 bis 12 und von 13 bis 17 Uhr wegen Fräs- und Asphaltierungsarbeiten gesperrt. Und auch die Landesstraße zwischen Gummer und Welschnofen ist von 8 bis 18 Uhr wegen Arbeiten gesperrt. Umleitung über die Eggentaler Staatsstraße. Gute und sichere Fahrt.
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11: Reingelassen den neuen Tag und ja, auch wir haben unseren Vogel. Schön, dass Sie uns zuhören. Guten Morgen im Südtirol und darüber hinaus. Freitag in Richtung Sommer-Sonnenwochenende. Ich bin Alexander Lanz, Ihr Begleiter. Wunderhübsch, dass Sie uns zuhören. 10 Minuten nach 7.

0: Billy Joel und Uptown Girl hat uns gesungen. Oliver Hyde hatte ich zweimal im Live-Interview in Bruneck, und zwar einmal im Sternhof und zum zweiten in der St. Lorenzenstraße. Es würde eigentlich noch ein drittes Interview fehlen, eventuell hier in Pfalzen. Da lassen wir uns überraschen. Guten Morgen.
1: Guten Morgen, liebe Hörerinnen und Hörer von Radio 2000. Hier spricht euer Oliver Hyde und ich wünsche euch alles, alles Liebe, einen wunderschönen Tag. Startet's gut in den Morgen mit der besten Musik in Südtirol.
0: Was für eine Begrüßung, was für Wünsche. Ich würde sagen, Wege frei in Richtung Via Romantica. Oliver Hyde, nette Grüße in die Steiermark. 16 Minuten nach 7 am Freitag. Guten Morgen.

0: John, im Osten geht die Sonne auf, Morgensonne auch für meinen Kollegen Roland Innerbichler.
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2: 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Gesucht wird für eine sehr zuverlässige und kompetente Badante eine neue Stelle. 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Ein rüstiger Rentner aus dem Burggrafenamt mit den Führerscheinen C und Chico-Chi sucht Arbeit als Lkw-Fahrer. Telefon 345 653 18 und die 42.
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0: Vielen Dank, Roland, und
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0: So Sie Fragen haben sollten zum Gehörten, wenn Sie Arbeit suchen, Arbeit anbieten, kein Problem, wir sind gerne da für Sie zu Bürozeiten.

uns gesungen, André Stade. Hit der Stunde jetzt Susan Ibrahimi. Sommer, du und Schokolade.

Es ist der Freitag, der 10. Tag im Monat Juli 2026. Lassen wir uns überraschen, oder? Leonard, seine Art, Liebe zu zeigen. Sympathie aus der Schweiz, was der Tag uns bringt. 1 Minute vor 7:30.

0: Giovanni Zarella und Pietro Lombardi, in Abwandlung eines Songs damals aus den 80er Jahren, ja, gesungen von Nena. Wir erinnern uns gerne.
1: Das Wetter in Südtirol am heutigen Freitag.
0: Noch viel lieber in diesem Falle. Das Wetter heute am Vormittag ist es sehr sonnig. Am Nachmittag bzw. am Abend kann man ein Gewitter nicht ganz ausschließen. Am wahrscheinlichsten im Süden. Es bleibt heiß mit Höchstwerten zwischen 26 bis 34 Grad. Morgen Samstagvormittag scheint verbreitet die Sonne, am Nachmittag entwickeln sich ein paar Gewitter. Der Sonntag verläuft wieder sonnig, stabil und heiß. Am Montag setzt sich das hochsommerliche Wetter fort. Auch am Dienstag scheint die Sonne neben ein paar Schleierwolken. Das wäre es gewesen in Sachen Wetter.
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0: Ganz genau. Die Basel und für ein Vetter. Sein Markenzeichen, seine Löwenmähne, die Stimme logischerweise ebenso, Demis Roseau. Griechenland lässt grüßen, Sommer in deinen Augen. 6 Minuten nach 7:30.

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0: wieder mal sang hier, freuen uns immer wieder, Iron Shear, eine Frau deutsch-englischer Abstammung, Xanadu.
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0: Für den heutigen Freitag wieder hören Sie lieber auf Ihren Wunsch nach Rückzug, auch wenn ein Freizeitangebot noch so verlockend erscheint. Stier, Ihre offene Art ist durchaus geschätzt und schafft weitere Missverständnisse aus der Welt. Zwillinge, beschränken Sie sich auf das Wesentliche, Sie müssen heute nicht überall dabei sein. Krebs, niemand sollte erwarten, dass Sie sich jetzt zu einem faulen Kompromiss durchringen. Löwe, Besserwisser können Sie heute nicht gebrauchen, Sie kommen hervorragend allein klar. Jungfrau, Klatsch und Tratsch können Sie sich sicher ersparen oder denn auch erfrischend sein, aber steigen Sie sich nicht zu sehr darauf ein. Waage, wenn man Sie außen vor lässt, hat das nicht nur Nachteile, Ihnen bleibt einiges an Ärger erspart. Skorpion, ganz von alleine passiert jetzt nichts, setzen Sie sich gerne etwas mehr für Ihren Erfolg ein. Schütze, spielen Sie mit offenen Karten, sonst riskieren Sie nur das Vertrauen, dass man in Sie gesetzt hat oder gesetzt wird. Steinbock, übernehmen Sie sich nicht. Trotz Ihrer Motivation ist es auch Ihrer Ausdauer zu verdanken. Wassermann, die Probleme anderer müssen warten.

0: Bleiben Sie bei dem, was Sie sich für heute vorgenommen haben und Fische, Ihre Strategie ist Gold wert. Lassen Sie sich also von Ihrer Umwelt nicht entmutigen. Was wir Ihnen wünschen, magische Momente.
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0: Jetzt zum Beispiel mit Laura Wilde.

glaube, Andi Worg müsste auch dabei sein am kommenden Sonntag bei Immer wieder Sonntags in der Sendung bei Stefan Ross von 10 bis 12 Uhr. Jedenfalls Südtirol ist vertreten mit Alexander Rier und den Mannen da, nämlich Volksrock. Aufgrund dessen ist unser Kollege Werner Gartner Richtung Germany unterwegs. Hoffentlich nicht im Stau steckend.

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7: Gewaltiger Brand wütet in Andalusien, Tote und Verletzte. Dritte Hitzewelle in Südtirol hat begonnen. Das Wetter heute in Südtirol meist sonnig. Im Studio Hannelore Plunger, einen schönen guten Morgen. Bei einem schweren Waldbrand sind im Süden Spaniens mindestens 12 Menschen ums Leben gekommen. Das teilte der Notdienst der Region Andalusien mit. Einige der Opfer wurden demnach in ihren Fahrzeugen gefunden. Rund 150 Feuerwehrleute waren im Einsatz. Der Brand war gestern 300 Kilometer nordöstlich von Malaga ausgebrochen. Der regionale Gesundheitsminister Sanz sprach von einer beispiellosen Tragödie. Ursache für das verheerende Feuer war vermutlich eine abgerissene Stromleitung. In Spanien wüten derzeit mehrere Waldbrände. Auch in Frankreich und Portugal sind schwere Waldbrände ausgebrochen. Trotz der jüngsten militärischen Eskalation zwischen den USA und dem Iran im Streit um die Straße von Hormuz gehen die Bemühungen um eine Beilegung der Feindseligkeiten weiter. Die Vereinigten Staaten setzen sich weiterhin für eine Lösung ein und die technischen Gespräche laufen weiter, sagte ein US-Regierungsbeamter. Katar, Pakistan und andere regionale Vermittler bemühen sich darum, die Spannungen abzubauen und die Verhandlungen über ein Atomabkommen wiederzubeleben. In den vergangenen Tagen hatte das US-Militär mehrere Angriffswellen gegen Ziele im Iran geflogen. Begründet wurde dies mit Attacken auf Handelsschiffe in der Straße von Hormuz, für die die USA Teheran verantwortlich machten. Der Iran reagierte mit eigenen Angriffen. Dabei gerieten auch Kuwait, Bahrain und Jordanien, die wichtige US-Militärbasen beherbergen, wieder unter Beschuss. Die jüngste Eskalation überschattete das Staatsbegräbnis für das frühere iranische Staatsoberhaupt Khamenei. Mehr als 4 Monate nach seiner Tötung wurde er in seiner Heimatstadt Mashhad im Nordosten des Landes unter Ausschluss der Öffentlichkeit bestattet. Israel hat die US-Regierung Berichten zufolge vor iranischen Plänen zur Ermordung von Präsident Donald Trump gewarnt. Der Warnung zufolge habe die Führung in Teheran den Plan erst kürzlich ausgearbeitet, berichteten der Sender CNN und das Wall Street Journal. Die US-Regierung habe derlei Warnungen zuletzt häufig erhalten. Die Warnung aus Israel sei aber neu und habe auch einen konkreten Anschlagsplan beinhaltet. Details zu dem Plan waren zunächst nicht bekannt. Die dritte Hitzewelle in diesem Jahr hat begonnen. Nach 10 Tagen Pause kehrt die Hitze zurück. Dieses Mal sind die Temperaturen etwas niedriger, die Schwüle geringer und Tropennächte gibt es etwas weniger. Bozen war gestern mit 35,3 Grad einmal wieder der heißeste Ort in Südtirol. Wie lange die dritte Hitzewelle anhält, ist noch nicht abzusehen. Nach dem schweren Erdrutsch Ende Juni in Meran sichert das Land den Betroffenen finanzielle Hilfe zu. Familien, deren Häuser beschädigt oder vorübergehend unbewohnbar geworden sind, können die neue Notstandshilfe des Landes in Anspruch nehmen. Davon betroffen ist auch die Familie Tomasi, deren Wohnhaus am Naifdammweg auf längere Zeit nicht bewohnbar sein wird. Die Straßenverbindung zwischen Meran und Hafling ist seit gestern wieder einspurig befahrbar. Eine vollständige Öffnung der Straße wird nach aktueller Einschätzung noch einige Monate in Anspruch nehmen. Nach dem Protest zweier Bauarbeiter auf einem Kran in St. Sigmund bei Kienz wegen ausstehender Lohnzahlungen haben die Beschäftigten eine Vorauszahlung auf ihre offenen Gehälter erhalten. Die Gewerkschaft hatte unmittelbar nach dem Vorfall Kontakt mit den beiden ägyptischen Arbeitern aufgenommen und eine Lösung des Konflikts angestrebt. Das Unternehmen zeigte sich bereit, das Problem zu beheben. Zudem übernahm der Arbeitgeber die Kosten für die Unterbringung der Arbeiter in einem Hotel nahe der Baustelle. Die Gewerkschaft will die weitere Entwicklung des Falls gemeinsam mit dem Arbeitsinspektorat verfolgen.
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7: Frankreich steht im Halbfinale der Fußball-Weltmeisterschaft. Die Franzosen setzten sich im Viertelfinale mit 2:0 gegen Marokko durch. Die Tore schossen Mbappé in der 60. und Dembélé in der 66. Minute. Nach diesem Spiel führen sowohl Mbappé als auch Lionel Messi aus Argentinien die Torschützenliste an. Beide haben jeweils 8 Tore in dieser WM geschossen. Frankreich trifft im Halbfinale auf den Sieger des Duells zwischen Spanien und Belgien.
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7: Das waren die aktuellen Themen zur Stunde. Das Wetter am heutigen Freitag. Am Vormittag ist es sehr sonnig. Am Nachmittag bzw. am Abend kann man ein Gewitter nicht ganz ausschließen. Am wahrscheinlichsten im Süden. Es bleibt heiß mit Höchstwerten zwischen 26 bis 35 Grad. Die Wettervorschau. Am Samstagvormittag scheint verbreitet die Sonne. Am Nachmittag entwickeln sich ein paar Gewitter. Der Sonntag verläuft wieder sonnig, stabil und heiß. Am Montag setzt sich das hochsommerliche Wetter fort. Auch am Dienstag scheint die Sonne neben ein paar Schleierwolken.
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10: Guten Morgen, wünscht Daniel Hofer aus der Landesverkehrsmeldezentrale. Einbahnregelungen wegen Arbeiten gibt es unter anderem auf der Mendelbachstraße unterhalb des Passes, auf der Brennerstadtstraße nördlich von Weidbruch sowie nördlich von Farn, auf der Jaufenbachstraße unterhalb des Passes auf Sterzinger Seite, auf der Stadtstraße zum Grüner Joch oberhalb von Plan de Galba, auf der Grüner Stadtstraße zwischen Weidbruch und Pontives bei Brembach, auf der Landesstraße St. Ulrich-Kastelroth oberhalb von Runkaditsch und auf der Gardertaler Stadtstraße bei Zwischenwasser. Die Landesstraße Royental ist zwischen Gieren und Royen von 7 bis 12 und von 13 bis 17 Uhr wegen Fräs- und Asphaltierungsarbeiten gesperrt. Und auch die Landesstraße zwischen Gummer und Welschnofen ist von 8 bis 18 Uhr wegen Arbeiten gesperrt. Umleitung über die Eggenthaler Staatsstraße. Gute und sichere Fahrt.
6: Na dann, schönen guten Morgen am Freitag. Die zweite Live-Sendestunde.

Ganz liebe Grüße gehen jetzt an Doris in Ohlang, Hubert und Monika in Natz ebenso, die gegrüßt werden. Melli in Lüßen, Rudi, Barbara, Maria und Walli vom Ehrenberg in Pfalzen und alle vom Lieblingssender Radio 2000. Nette Grüße zurück, ein herzliches Dankeschön an die Bärbel. Und liebe Bärbel, in Gedanken sind wir ganz bei dir.

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12: Der ganze Lust, ja, dass die sagen, Markus, da geht der Hoffmann, die Hymne an die Schäkel und anschließend Hit der Stunde die Hollerstauden mit dem Sommergefühl.

0: das Wetter in Südtirol am heutigen Freitag.
1: Na gut, wenn das so ist, auch der Blick Richtung Wochenende. Das Wetter heute am Vormittag ist sehr sonnig, am Nachmittag bzw. am Abend kann man ein Gewitter nicht ganz ausschließen, am wahrscheinlichsten im Süden. Es bleibt heiß mit Höchstwerten zwischen 26 bis 34 Grad. Das Wetter morgen am Samstagvormittag scheint verbreitet die Sonne, am Nachmittag entwickeln sich ein paar Gewitter. Der Sonntag verläuft wieder sonnig, stabil und heiß. Am Montag setzt sich das hochsommerliche Wetter fort und auch am Dienstag erscheint die Sonne neben ein paar Schleierwolken. Also das Wetter, wir haben es gehört, zum dritten Mal im heurigen Jahr bäumt er sich auf, der Sommer. Vielleicht, es wird ja gemunkelt, bis Dezember. Also ein Scherz.
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1: Es muss nicht ein Scherzkeks sein, oder? Weihnachtsgebäck, du's auch. Aber bis dahin dauert's noch ein bisschen.

0: Schön, dass Sie Rio de Janeiro, es geht in diese Richtung, sehe ich gerade in Rio de Janeiro, derzeit 28 plus gerade. Jetzt aus der Schweiz lässt Sie grüßen in Richtung Südtirol, Geraldine Olivier. Warum bleibst du nicht bei ihr? Ist eine gute Frage.
1: Klar.

Sind Grüße und Wünsche dann angekommen, nämlich von der Charlotte und ihrem Mann Gerhard oder für selbige nämlich. Die Charlotte und ihr Mann Gerhard feiern nämlich heute ihren Hochzeitstag. Dazu gratulieren ganz besonders herzlich die Irmgard aus Mjahn und auch die Geschwister mit Familien. Sie wünschen noch viele gemeinsame schöne Jahre. Nick B. Der Ring wurde aus dem Programm genommen von unserer Musikredaktion. Aber wir haben in jedem Fall Ersatz. Wie wäre es denn damit? Nick B. und Der Ring. Moment. Ist nicht mehr im Programm. Jetzt ist mir da die Werbung reingehuscht. Das ist unfein, das neue Programm. Jetzt versuchen wir das Ganze zu starten. Geboren, um dich zu lieben. Ersatztitel.

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CCR Creedence Clearwater Revival, tolle Musik von damals. Und im Kalender geschrieben heute unter anderem folgende Namen: Sandra, Sascha, Knut, Olaf, Alexander, Etto und Engelbert. So sie was zum Feiern haben sollten, das allerbeste wünschen wir Ihnen jetzt mit Michael Heck.

So, und die Maggie aus Pfalzen. Jetzt wurde ich ein bisschen aus der Bahn geworfen von meiner Kollegin da. Die Maggie aus Pfalzen grüßt alle, die sie kennt, auch uns vom Radio. Wir sagen Danke und grüßen zurück. Hier sind die Riesa Ferner. Und noch etwas, ich habe heute nicht Namenstag. Mein Namenstag ist im Februar. Das wollen wir jetzt klarstellen.

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2: Andy Burnham fehlt nur noch eine Stimme für das Premierministeramt. Die Reifeprüfung der Oberstufe bestanden 97,66% der Schüler. Das Wetter heute in Südtirol meist sonnig. Im Studio Hannelore Plunger, einen schönen Vormittag. Der Labour-Abgeordnete Andy Burnham ist auf dem besten Weg, Parteichef und damit britischer Premierminister zu werden. Im Laufe des ersten Tages der Nominierungsphase für den Parteivorsitz der britischen Sozialdemokraten unterstützten 322 der gut 400 Labour-Abgeordneten die Kandidatur des ehemaligen Bürgermeisters von Manchester. Damit fehlt Burnham nur noch eine Stimme zu den 323 Nominierungen, ab denen weitere Kandidaturen rein rechnerisch ausgeschlossen werden. Abgeordnete, die sich ins Rennen um den Parteivorsitz bringen wollen, brauchen die Unterstützung von mindestens 20% der Labour-Abgeordneten. Derzeit sind das 81, sowie die Nominierung aus einzelnen Ortsverbänden und angeschlossenen Gewerkschaften. Die Nominierungsphase geht offiziell noch bis 16. Juli. Israel hat die US-Regierung Berichten zufolge vor iranischen Plänen zur Ermordung von Präsident Donald Trump gewarnt. Der Warnung zufolge habe die Führung in Teheran den Plan erst kürzlich ausgearbeitet, berichteten der Sender CNN und das Wall Street Journal. Die US-Regierung habe derlei Warnungen zuletzt häufig erhalten. Die Warnung aus Israel sei aber neu und habe auch einen konkreten Anschlagsplan beinhaltet. Details zu dem Plan waren zunächst nicht bekannt. China und Taiwan bereiten sich auf den Taifun Wawi vor. Die Behörden warnten sowohl in Taiwan als auch an der chinesischen Ostküste vor heftigen Regenfällen, Überschwemmungen und starken Winden. In den vergangenen Tagen hatte der Sturm auf seinem Weg über den westlichen Pazifik zeitweise die Stärke eines Supertaifuns erreicht. Inzwischen hat er sich jedoch abgeschwächt. In Taiwan wurden die Vorkehrungen heute verstärkt. In Teilen des Nordens, darunter in der Hauptstadt Taipei, blieben Schulen und viele Betriebe geschlossen. Die stärksten Regenfälle wurden von Freitagabend bis Samstag erwartet. Fast 100%, 99,7% der deutschsprachigen Schülerinnen und Schüler der Grundschulen, 99% jener der Mittelschulen und 86% der Oberschulen und 88,1% jener der Berufsbildung haben im Schuljahr 25/26 das Klassenziel erreicht. Die Reifeprüfung der Oberstufe bestanden 97,66% der Schüler, 21 davon mit der Bewertung 100 mit Auszeichnung. 1,57% wurden zur Reifeprüfung nicht zugelassen. 0,69% bestanden die Reifeprüfung nicht. Nach dem schweren Erdrutsch Ende Juni in Meran sichert das Land den Betroffenen finanzielle Hilfe zu. Familien, deren Häuser beschädigt oder vorübergehend unbewohnbar geworden sind, können die neue Notstandshilfe des Landes in Anspruch nehmen. Davon betroffen ist auch die Familie Tomasi, deren Wohnhaus auf längere Zeit nicht bewohnbar sein wird. Die Straßenverbindung zwischen Meran und Hafling ist seit gestern wieder einspurig befahrbar. Eine vollständige Öffnung der Straße wird nach aktueller Einschätzung noch einige Monate in Anspruch nehmen. Zur Eindämmung des zunehmenden Verkehrs auf den Dolomitenpässen konkretisieren sich die Pläne für eine UNESCO-territoriale verkehrsberuhigte Zone am Gröner Joch. Die erste Testphase der sogenannten UNESCO-territorialen verkehrsberuhigten Zone soll diesen Herbst starten und wäre die erste Anwendung dieses neuen Instruments in Italien. Vertretungen der Gemeinden, der Arbeitsgruppe und des Landes Südtirol haben gestern in Bozen über die Verkehrssteuerung am Gröner Joch beraten. In einem nächsten Schritt sollen die Gemeinden der beiden Täler den Entwurf zu einem detaillierten Projekt ausarbeiten.
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2: Die All England Championships in Wimbledon erleben am Samstag im Damenfinale eine Premiere. Erstmals in der Geschichte stehen sich mit Karolina Muchova und Linda Noskova zwei Tschechinnen in einem Grand-Slam-Finale gegenüber. Muchova rang US-Star Coco Gauff in drei Sätzen nieder. Noskova benötigte gegen die Ukrainerin Marta Kostyuk im Anschluss nur zwei Durchgänge. Das erste Halbfinale der Männer auf dem Center Court heute um 14.30 Uhr heißt überraschenderweise Alexander Zverev gegen Arthur Ferry. Die Partie zwischen Sinner und Djokovic findet erst am Abend statt. Das waren die aktuellen Themen zur Stunde. Das Wetter am heutigen Freitag. Am Vormittag ist es sehr sonnig. Am Nachmittag bzw. am Abend kann man ein Gewitter nicht ganz ausschließen. Am wahrscheinlichsten im Süden. Es bleibt heiß mit Höchstwerten zwischen 26 bis 35 Grad. Die Wettervorschau. Am Samstagvormittag scheint verbreitet die Sonne. Am Nachmittag entwickeln sich ein paar Gewitter. Der Sonntag verläuft wieder sonnig, stabil und heiß. Am Montag setzt sich das hochsommerliche Wetter fort. Auch am Dienstag scheint die Sonne neben ein paar Schleierwolken.
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4: Guten Morgen wünscht Deborah Gärtner aus der Landesverkehrsmeldezentrale. Auf der Brenner Autobahn gibt es keine Störungen. Auf der Gardertaler Staatsstraße bei Zwischenwasser gilt eine Einbahnregelung und zeitweilige Sperren bis zu 10 Minuten bis 18 Uhr wegen Feldsicherungsarbeiten. Reuental, die Landesstraße zwischen Gieren und Reuen ist bis 12 Uhr und von 13 bis 17 Uhr wegen Fräs- und Asphaltierungsarbeiten gesperrt. Blumau-Welschnofen. Die Landesstraße zwischen Gummer und Welschnofen ist bis 18 Uhr wegen Arbeiten gesperrt. Umleitung über die Landesstraße Gummer und Eckenthaler Stadtstraße. Allen unterwegs eine angenehme und sichere Fahrt.

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1: Am Freitag Richtung Wochenende. Sommer, Sonnenschein.

Michael Holm und die 1960er oder 70er, wie auch immer, barfuß im Regen. Es gibt auch insbesondere Männer, die einen Barfuß haben, nämlich den Fuß immer in der Bar. Kennen Sie sich aus? Ja, die Geschichten sind uns bekannt. Günther aus Rodeneck grüßt den Klaus in Barbian und wünscht ihm eine gute Arbeit.

Aus Germany ist eine WhatsApp angekommen, nämlich die Sunrise-Fans aus Hessen sind morgen endlich wieder on Tour und sie freuen sich auf das Open Air mit Arno und Flo in der Nähe von Würzburg. Zur Einstimmung haben sie sich gewünscht, natürlich logischerweise Sunrise und den Titel Lorraine. Wir sagen Danke und für die Grüße an uns und grüßen zurück. Die Hesse komme!

Genug ist jetzt im Folgenden für die Gitti in St. Pauls mit Grüßen an uns. Danke, wir grüßen zurück und sie wünscht allen ein schönes Wochenende, die Gitti in St. Pauls.

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Ich habe soeben die Terrassentür zumachen müssen, denn der Kollege Andreas ach so lieb raucht draußen wie ein Schornstein. Und wir wollen ja nicht unbedingt Geruchsradio machen. Eine Dame, die hört auf den Namen Gabi, wünscht ein schönes Wochenende. Gewünscht hat sie sich Kapfer und Kapfer haben wir leider nimmer im Programm. Aber wie wär's denn damit, ach so liebe Gabi, Brunner und Brunner? Ja.

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die Schwedenmenschen wieder mal da aus dem hohen Norden. Mir scheint irgendwie, heute ist der Tag des Grußes und das ist gut so, denn der Manuel aus Natz grüßt den Dominik in Rodeneck. Nein, ja, richtig gelesen. Der Manuel aus Natz grüßt den Dominik in Rodeneck und wünscht einen schönen Tag. Und um den Männern ein bisschen zu helfen, ist sie da, Andrea Berg, du wächst Gefühle.

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1: Schönen guten Morgen. An Stiertagen, so wie heute, tut Salbei besonders gut. Ein frisches Salbeiblatt kauen oder mit Salbei-Tee gurgeln kann Hals und Stimme wohltun. Für den Haushalt passt heute alles, was ruhig und gründlich erledigt werden kann. Also lieber langsam aufräumen als hektisch alles auf einmal machen.
0: Der Mond ist seit jeher unser himmlischer Begleiter mit großem Einfluss auf unser Leben, Gesundheit, Ernährung, Körperpflege, Haushalt und Garten. Besser leben nach dem Mondkalender.

Musikalisch mit Luis Moser bleiben wir gleich hier zu Lande, nämlich Maria aus Bozen. Sie wünscht ihrer Schwester einen schönen guten Morgen. Luis Moser und ein Engel stand am Weg. Es muss ein wirklicher Schutzengel gewesen sein, den wir allzu oft im Leben brauchen und dankbar dafür sein sollten.

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0: ja auch mit dabei bei der Radio 2000 Party in Meranzen. Rosanna Ronci soeben verklungen. Und voriges Jahr war er da. Olaf?
1: Hey, mein Freund, warum ist das Leben so schwer für dich?
0: Der Flipper.
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3: Russland meldet Brände in Energieanlagen. Die Reifeprüfung der Oberstufe bestanden 97,66% der Schüler. Das Wetter heute in Südtirol meist sonnig. Im Studio Hannelore Plunger, einen schönen Vormittag. Nach einem Drohnenangriff sollen im Süden Russlands in mehreren Energieanlagen Brände ausgebrochen sein. Nach Angaben regionaler Behörden ist unter anderem eine Ölraffinerie betroffen. In Rostow lösche die Feuerwehr außerdem Brände in 2 Treibstofflagern sowie im Seehafen von Taganrog. Russlands Militär hat in der Nacht über 370 ukrainische Drohnen abgeschossen, so das Verteidigungsministerium in Moskau. Seit die Ukraine verstärkt Energieanlagen in Russland angreift, gibt es in einigen Regionen dort nicht genug Treibstoff. Der Labour-Abgeordnete Andy Burnham ist auf dem besten Weg, Parteichef und damit britischer Premierminister zu werden. Im Laufe des ersten Tages der Nominierungsphase für den Parteivorsitz der britischen Sozialdemokraten unterstützten 322 der gut 400 Labour-Abgeordneten die Kandidatur des ehemaligen Bürgermeisters von Manchester. Damit fehlt Burnham nur noch eine Stimme zu den 323 Nominierungen, ab denen weitere Kandidaturen rein rechnerisch ausgeschlossen werden. Abgeordnete, die sich ins Rennen um den Parteivorsitz bringen wollen, brauchen die Unterstützung von mindestens 20% der Labour-Abgeordneten. Derzeit sind das 81, sowie die Nominierung aus einzelnen Ortsverbänden und angeschlossenen Gewerkschaften. Die Nominierungsphase geht offiziell noch bis 16. Juli. Bleibt Burnham wie erwartet der einzige Bewerber, wäre eine Wahl unter den Labour-Mitgliedern nicht notwendig. China und Taiwan bereiten sich auf Taifun Babi vor. Die Behörden warnten sowohl in Taiwan als auch an der chinesischen Ostküste vor heftigen Regenfällen, Überschwemmungen und starken Winden. In den vergangenen Tagen hatte der Sturm auf seinem Weg über den westlichen Pazifik zeitweise die Stärke eines Supertaifuns erreicht. Inzwischen hat er sich jedoch abgeschwächt. In Taiwan wurden die Vorkehrungen am Freitag verstärkt. In Teilen des Nordens, darunter in der Hauptstadt Taipeh, blieben Schulen und viele Betriebe geschlossen. Die stärksten Regenfälle wurden von Freitagabend bis Samstag erwartet. Fast 100%, 99,7% der deutschsprachigen Schülerinnen und Schüler der Grundschulen, 99% jener der Mittelschulen, 86% jener der Oberschulen und 88,1% jener der Berufsbildung haben im Schuljahr 25/26 das Klassenziel erreicht. Die Reifeprüfung der Oberstufe bestanden 97,6% der Schüler. 21 davon mit der Bewertung 100 mit Auszeichnung, 1,57% wurden zur Reifeprüfung nicht zugelassen, 0,69% bestanden die Reifeprüfung nicht. In Südtirol beginnt in weniger als einer Woche der Sommerschlussverkauf. Studien zeigen, dass immer mehr Verbraucher gezielt auf Rabattaktionen warten. Die Kauflaune schwächelt nämlich. Laut einer Studie versuchen knapp 2/3 der Verbraucher derzeit aktiv, ihren Konsum einzuschränken. 63% der Konsumenten geben an, gezielt nach Rabatten zu suchen oder Produkte nur im Angebot zu kaufen. Die Ortspolizei Finchgau appelliert an alle Verkehrsteilnehmer, insbesondere während der Sommermonate mit erhöhtem Motorradverkehr, zu einer vorausschauenden und defensiven Fahrweise. Gegenseitige Rücksichtnahme kann entscheidend dazu beitragen, schwere Verkehrsunfälle zu verhindern. In ganz Südtirol werden über dem Sommer strenge Kontrollen durchgeführt.
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3: Die All England Championships in Wimbledon erleben am Samstag im Damenfinale eine Premiere. Erstmals in der Geschichte stehen sich mit Karolina Muchova und Linda Noskova 2 Tschechinnen in einem Grand-Slam-Finale gegenüber. Muchova rang US-Star Coco Gauff in 3 Sätzen nieder. Noskova benötigte gegen die Ukrainerin Marta Kostyuk im Anschluss nur 2 Durchgänge. Das erste Halbfinale der Herren auf dem Center Court heute um 14.30 Uhr heißt überraschenderweise Alexander Zverev gegen Arthur Frary. Die Partie zwischen Sinner und Djokovic findet erst am Abend statt. Das waren die aktuellen Themen zur Stunde. Das Wetter am heutigen Freitag. Am Vormittag ist es sehr sonnig. Am Nachmittag bzw. am Abend kann man ein Gewitter nicht ganz ausschließen. Am wahrscheinlichsten im Süden. Es bleibt heiß mit Höchstwerten zwischen 26 bis 35 Grad. Die Wettervorschau. Am Samstagvormittag scheint verbreitet die Sonne. Am Nachmittag entwickeln sich ein paar Gewitter. Der Sonntag verläuft wieder sonnig, stabil und heiß. Am Montag setzt sich das hochsommerliche Wetter fort. Auch am Dienstag scheint die Sonne neben ein paar Schleierwolken.
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4: Daniel Hofer begrüßt Sie auf der Landesverkehrsmeldezentrale. Zu Verzögerungen wegen Arbeiten kommt es immer wieder in der Gemeinde Lana in der Meraner Straße, auf der Brenner Stadtstraße nördlich von Weitburg sowie nördlich von Farn, auf der Jaufenbachstraße unterhalb des Passes auf Sterzinger Seite, auf der Grüner Stadtstraße zwischen Weitburg und Pontives bei Brembach, auf der Landesstraße Kastelroth-St. Ulrich oberhalb von Runkaditsch und auf der Gardertaler Stadtstraße bei Zwischenwasser. Die Landesstraße Royental ist zwischen Gieren und Royen bis 12 und dann von 13 bis 17 Uhr wegen Fräs- und Asphaltierungsarbeiten gesperrt. Ebenfalls wegen Arbeiten gesperrt ist die Landesstraße Gummer-Welschnofen bis 18 Uhr. Umleitung über die Eggenthaler Staatsstraße. Gute und sichere Fahrt.
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0: 10 Jahren erfolgreich. Roland Kaiser, Wind auf der Haut und Lisa. Ich habe mir gedacht, wie wäre es denn eventuell mit Hanna?
1: Grüß euch, da ist die Hanna und ich wünsche euch viele Baufußtage auf Radio 2000.
0: Ganz genau so ist es. Die Hanna kommt uns jetzt hoffentlich nicht zu nah. So wie der Sommer, der sich zum dritten Mal in diesem Jahr bereits aufbäumt.
1: Aus

0: sag's mir.
1: Schau, die Franzosen, die haben's uns gezeigt.
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1: Topfavorit Frankreich hat sich mit einem nie gefederten 2:0-Sieg über Marokko in die Vorschlussrunde der Fußball-WM gespielt. Im Halbfinale am Dienstag in Dallas wartet entweder Spanien oder in diesem Fall eventuell auch Belgien auf die Franzosen.
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Ganz genau. Roland Steiner aus dem Odenwald, Hit der Stunde bei uns. Und jetzt ein neuer Mann, wir legen einen Scheit nach. Wolfgang Petry, der Himmel brennt.

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1: Am heutigen Freitag, 10. Juli, gibt es so einiges an Konzerten. Rock im Ring zum Beispiel in der Rittenarena in Klobenstein am Ritten um 17 Uhr. Dann ein Konzert in Antholz-Mitterdal mit der dortigen Musikkapelle. Und zwar beginnt seit 20.45 Uhr ein Konzert in Niederrasen mit der Musikkapelle Niederrasen um 20.45 Uhr. Ein Konzert in St. Vigil-Enneberg mit der dortigen Musikkapelle beginnt seit 21 Uhr. Mortener Kultursommer, Urban Akkordeon Orchestra Leipzig, beginnt seit 20 Uhr, heute am Freitag in St. Martin Passaia auf dem Dorfplatz. Sommernächte in Ecken auf dem Dorfplatz um 20 Uhr. Konzert in Seisamschlern mit der Musikkapelle Seisamschlern im Dorfzentrum beginnt seit 20.30 Uhr. Bruneck Live heute beginnt seit 18 Uhr und zwar auf dem Paul-Schurtschenthaler Platz. Ins Theater am heutigen Freitag, Gerüchte, Gerüchte, Eigenproduktion des Tschumpus mit Georg Kaser, Miriam Kaser, Josef Lanz, Ingrid Lechner, Joachim Mitterutzner und anderen mehr. Unter der Regie von Lukas Lobis beginnt seit 20.30 Uhr im Innenhof des Tschumpus in Brixen. Eine Ausstellung Theatrum Naturae, die Bühne des Lebendigen mit Künstlern und Künstlerinnen in St. Ulrich-Gröden dauert bis zum 10. August, die Öffnung heute um 18 Uhr. Ein weiteres Fest, und zwar dauert bis zum Sonntag, 12. Juli, das Dorffest in Vilnius. Das Waldfest in St. Georgen am Babio, heute startend um 18 Uhr, dauert bis zum 12. Juli. Nun zum morgigen Samstag, das wäre der 11. Juli, ABBA-Tribut-Show. Und zwar auf dem Rathausplatz in Wolkensteingröden um 21 Uhr. Morgen Samstag starten auch die Gustav Mahler Musikwochen im Kulturzentrum von Toblach. Zu Literatur. Autoren, Autorinnen in Meran treffen mit Valerio Aprea im Kulturhaus von Meran morgen am Samstag um 21 Uhr. Der Kontrabass einmal anders, Monolog eines alternden Kontrabassisten von Patrick Süßkind, eine konzertante Lesung in der Kommende in Lengmoos am Ritten. Morgen am Samstag beginnt seit 20.30 Uhr. Auf offener See Lesung und Konzert mit Stefan Kutzenberger Literatur und Davide Rocco Fiorenza Musik. Und zwar in Wangen am Ritten im Hotel Amazonas, beginnt seit 20 Uhr. 75 Jahre Musikkapelle Reschen, Bezirksmusikfest. Und zwar in der Grünzone von Reschen um 10 Uhr, dauernd bis zum Sonntag, 12. Juli. Das 7. Schauschmiedefest, Schauschmiedevorführungen, Kupferwerkstatt für Kinder und Ausstellung des rekonstruierten Hammerwerks mit musikalischer Unterhaltung in der Marktgasse von Algund von 10 bis 20 Uhr. Wir bleiben gleich beim Sonntag, 12. Juli, Gipfelklänge. Der Gipfel des Kronplatzes wird zum Schauplatz eines besonderen kulturellen Erlebnisses mit der Uttenheimer Musikkapelle und zwar auf dem Kronplatz von Bruneck 2000 von 11 bis 13 Uhr bei der Glocke Concordia. Weiters an diesem Sonntag Konzert in Sexten mit der dortigen Musikkapelle im Haus Sexten beginnt seit 20.30 Uhr. Weitere Feste an diesem Sonntag in Genesien, zum Beispiel der Kirchtag, Dorffest in Vilnius, Kirchtag in Albions, Musikfest in Gossensass, Schnolzer Sommerfest ebenso. Das Margaretenfest in Weißberg, traditionelles Fest mit Margaretenprozession, Aufmarsch der Musikkapellen, Konzerte und Festbetrieb auf dem Hauptplatz in Weißberg um 11 Uhr an diesem Sonntag, 12. Juli. Zum Montag, 13. Juli, zur Literatur, Autoren, Autorinnen in Meran, Philipp Burger im Gespräch im Kurhaus von Meran beginnt seit 21 Uhr. Moderation hat Thomas von Metz. Tanz zwischen Welten, Tanzcamp für Jugendliche zwischen 9 und 19 Jahren im Herz-Jesu-Institut von Mühlbach, dauernd bis zum 18. Juli. Ebenso an diesem Montag, 13. Juli, Papierwerkstatt vom Papyrus zum selbstgeschöpften Papier, wie aus Altpapierschnipsel neues Papier hergestellt wird, im Schreibmaschinenmuseum Peter Mitterhofer in Patschins, beginnt seit 17 Uhr.
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17 Jahre blondes Haar, mittlerweile auch schon ein älteres Pferd, würde ich sagen. Und sie hat mich angelacht, da war es um mich geschehen. Oho, oho, er war ja auch ein wirklich echter Genießer zu Lebzeiten, logischerweise. Udo Jürgens verklungen, ganz nach dem Motto, so viel Sinn macht das Leben, als wir es selber ihm geben. Jetzt Sympathie aus Nordtirol im Programm am Vormittag.

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9: Das ist der Sommer 2026. Schön, dass Sie uns zuhören. Im Vormittagsprogramm jetzt ist er in der Reihe. Hat sich was ausgeheckt für diese Jahreszeit, gerade passend? Michael Heck und das Sommerradio.

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0: Freut mich, dass ich dabei sein durfte und dabei sein darf.

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7: Großer Waldbrand in Birmont. Verstärkte Motorradkontrollen im Sommer. Das Wetter heute in Südtirol meist sonnig. Im Studio Hannelore Plunger. Einen schönen Vormittag. Ein großflächiger Waldbrand hat sich in Birmont innerhalb von 24 Stunden von etwas mehr als 100 auf über 600 Hektar ausgeweitet. Besonders betroffen ist die Gemeinde Primosello-Chiovenda am Rand des Nationalparks Val Grande. Rund 150 Menschen wurden evakuiert. Im Einsatz sind Feuerwehr, Zivilschutz und Freiwillige. Unterdessen hält die dritte Hitzewelle des Sommers in Italien nach Prognosen mindestens bis 20. Juli an. Meteorologen erwarten erneut sehr hohe Temperaturen. Für Freitag und Samstag gelten für Florenz und Perugia die höchste Hitzewarnstufe. Im Landesinneren Sardiniens werden für Montag bis zu 43 Grad erwartet. Nach einem Drohnenangriff sollen im Süden Russlands in mehreren Energieanlagen Brände ausgebrochen sein. Nach Angaben regionaler Behörden ist unter anderem eine Ölraffinerie betroffen. In Rostov lösche die Feuerwehr außerdem Brände in zwei Treibstofflagern sowie im Seehafen von Taganrog. Russlands Militär hat in der Nacht über 370 ukrainische Drohnen abgeschossen, so das Verteidigungsministerium in Moskau. Seit die Ukraine verstärkte Energieanlagen in Russland angreift, gibt es in einigen Regionen dort nicht genug Treibstoff. Bei einer Rauferei unter Insassen des Gefängnisses von Trient sind 5 Beamte der Justizwache verletzt worden. Die Auseinandersetzung ereignete sich gestern. Nach Angaben der Regionalvertretung der Gewerkschaft Sinape setzten die beteiligten Häftlinge während der Unruhen einen Feuerlöscher als Schlagwaffe ein und schleuderten ihn anschließend gegen die einschreitenden Beamten. Die 5 verletzten Gefängniswächter wurden mit verschiedenen Verletzungen in die Notaufnahme eingeliefert. Die Sommersaison ist in Bozen solide gestartet. Besonders die Zahl der Nächtigungen dürfte heuer weiter steigen. Auffällig ist die wachsende Zahl von Besuchern aus Ländern wie Südkorea, Thailand, China, Japan und Argentinien. Die Saison verläuft bislang auf dem Niveau des guten Vorjahres. Mit Spannung wird nun der August erwartet, der traditionell zu den stärksten Reisemonaten zählt. HGV-Landespräsident Klaus Berger spricht von einem insgesamt guten Saisonverlauf. Der starke Zuwachs in Bozen sei allerdings auch auf die Eröffnung neuer Beherbergungsbetriebe zurückzuführen. Das Land Südtirol setzt die Motorradkontrollen auf den Passstraßen gemeinsam mit der Polizei den ganzen Sommer über und ohne Vorankündigung fort. Die Kontrollen sind Teil der Maßnahmen für mehr Sicherheit auf den Straßen, weniger gefährliche Situationen im Verkehr und ein respektvolles Miteinander auf den Passstraßen. Bei nicht genehmigten Umbauten an Motorrädern können Strafen von bis zu 1.731 Euro verhängt werden. Bei technischen Mängeln oder nicht funktionierenden Bauteilen sind Strafen von bis zu 344 Euro vorgesehen. Trotz neuer Ausnahmeregelungen bei der Personalaufnahme steckt der Postdienst in Südtirol weiter tief in der Krise. Derzeit sind viele Briefträger im Urlaub und oft lässt sich anscheinend kein Ersatz finden. Die Post bleibt liegen. In Bozen erhalten einige Viertel seit gut 2 Wochen keine Post mehr. Im Verteilerzentrum in der Reschenstraße warten angeblich seit längerer Zeit über 3000 Einschreiben der SEAB darauf, verteilt zu werden. Probleme werden auch aus Ulden, Klausen und anderen Orten gemeldet.
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7: Der HCB Südtirol verstärkt sich für die neue Saison mit Jakob Fuchs vom HC Meran. Der 22-Jährige aus Latsch wechselt nach 4 Jahren in der Alps Hockey League zu den Foxes und soll mit einer Doppellizenz sowohl in der Ice Hockey League als auch beim Farmteam aus der Kurstadt zum Einsatz kommen. Der Bozener Kurswechsel hin zu jungen einheimischen Cracks könnte allerdings auch prominente Opfer fordern, denn mit Kapitän Daniel Frank und dem 24-jährigen Pascal Brunner stehen 2 langjährige HCB-Stürmer noch ohne Vertrag da. Das waren die aktuellen Themen zur Stunde. Das Wetter am heutigen Freitag. Am Vormittag ist es sehr sonnig. Am Nachmittag bzw. am Abend kann man ein Gewitter nicht ganz ausschließen. Am wahrscheinlichsten im Süden. Es bleibt heiß mit Höchstwerten zwischen 26 bis 35 Grad. Die Wettervorschau. Am Samstagvormittag scheint verbreitet die Sonne. Am Nachmittag entwickeln sich ein paar Gewitter. Der Sonntag verläuft wieder sonnig, stabil und heiß. Am Montag setzt sich das hochsommerliche Wetter fort. Auch am Dienstag scheint die Sonne neben ein paar Schleierwolken.
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9: Schönen Vormittag aus der Landesverkehrsmeldezentrale. Auf der Brenner Autobahn in Richtung Süden zwischen Drehen Süd und Rovereto Nord Kolonnenverkehr wegen Überlastung. Auf der Bustertaler Staatsstraße gibt es Kolonnenverkehr und Stau wegen Überlastung in beiden Richtungen zwischen St. Lorenzen und St. Sigmund und in Richtung Innichen zwischen Bruneck und Becher. Kommen Sie gut voran.

Sehr viel schöne Musik hat uns hinterlassen, leider nicht mehr unter uns weilend. Andreas Martin, der Himmel kann warten. Alle sprechen vom schönen Wetter, wir von der dritten Hitzewelle. In sozialen Netzwerken nämlich schreibt der Meteorologe des Landes Dieter Peterlin, nach einer zehntägigen Pause kehren die 35 Grad in Südtirol zurück. Aber er beruhigt, vorerst fällt diese Hitze nicht so extrem aus wie die letzte. Da gab es in Südtirol Temperaturen bis zu 37 Grad im Schatten. Und in anderen Städten und Regionen Italiens wurde die 40-Grad-Schwelle überschritten. Dieses Mal seien die Temperaturen etwas niedriger, die Schwüle geringer und Tropennächte gäbe es etwas weniger. Die Betonung liegt auf dem kleinen Wörtchen etwas, denn schon am Donnerstag lag der Höchstwert, also gestern in Bozen, bei 35,3 Grad und damit war Bozen einmal mehr der heißeste Ort in Südtirol. Die erste kleine Hitzewelle heuer begann am 25. Mai. Die Temperaturen stiegen noch im Frühling auf beinahe 35 Grad. Die zweite Hitzewelle hatte Südtirol in einem Monat später fest im Griff mit Temperaturen bis zu 37 Grad. Wie lange die derzeit startende, also bereits gestartete, dritte Hitzewelle anhält, ist noch nicht absehbar, wird hier mitgeteilt vom Landesmeteorologen Dieter Peterlin aus Bozen. Ich sehe was, was du nicht siehst, eventuell Gewitterwolken, eine frische Abkühlung zwischendurch, Laura Wilde.

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1: 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Gesucht wird für eine sehr zuverlässige und kompetente Badante eine neue Stelle. 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Ein rüstiger Rentner aus dem Burggrafenamt mit den Führerscheinen C und CQC sucht Arbeit als LKW-Fahrer. Telefone 345 653 18 und die 42.
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2: Vielen Dank, Roland, fürs Vorlesen.
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2: Tja, wenn Sie Fragen zum Gehörten haben oder Arbeit suchen, Arbeit anbieten, an den Werktagen von Montag bis Freitag zu Bürozeiten sind wir gerne da. Für Sie auf Ihrem Sender Radio 2000. Das ist das Vormittagsprogramm. Klar.

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2: Jetzt wird gespielt. Es geht um ein Fanpaket von Forst. Die heutige Frage: Wie viele Gastgeberländer hat die Fußballweltmeisterschaft 2026? Wenn Sie es wissen, rufen Sie an 0474 060606 und das Fanpaket gehört Ihnen.
0: Was für eine Frage. Also, wie viele Gastgeberländer hat die Fußballweltmeisterschaft 2026? Sind es 1, 2, 3? Das müssen Sie jetzt erraten, um was zu gewinnen.

0: So, und ich habe es versucht durchzuschalten. Wer ist am Telefon? Hallihallo.
1: Hallo, grüß dich, da ist der Kurt.
0: Der Kurt aus dem Xiersertal. Kurt, wie schaut es denn bei einem Chaos drinnen? Hitzemäßig derzeit, wenn ich fragen darf?
1: An Sprinter nicht hingelassen, sind Handy gelaufen finden. Ich war nicht ein Stotel beim Messerschleifen.
0: Also du hast ganz einen hitzigen Sprint hingelegt zum Handy, gell, sagt die sagen.
1: Ganz genau, das Hörni bei mir gehört, Hörni 50 Meter weit entfernt gehört und noch nicht essen oder tun.
0: Ganz ein Hasensprint, so wie das Wetter derzeit eigentlich sehr toll ist, gell, Kurt?
1: Ja, Hass.
0: Kurt. Ja, Hass, aber es kann auch besser werden, gell? Der nächste Winter steht schon in die Startlöcher. Bei uns ist der Winter in Oberland lange genug, gell?
1: Aber hey, der Winter ist mir lieber. Gegen die Kälte kann es nicht passieren, aber gegen die Hitze...
0: Der Winter ist mir nicht zuwider. Bist du ein Skifahrer, oder?
1: Langlaufen, alles auf Wien.
0: Alles auf Wien?
1: Also im Sommer.
0: Ich glaube das gern. Kurt, du hast die Frage verstanden. Wir bleiben beim Sommersport. Wie viele Gastgeberländer hat die Fußball-Weltmeisterschaft 2026?
1: Drei. Kanada, USA und Mexiko.
0: Ja, du hast richtig geraten, ganz genau drei. Kanada, USA und Mexiko. Und du warst auch, alle drei Gastgeberländer haben in der Rest der WM leider verspielt, im Achtelfinale ausgeflogen, gell?
1: So viel sind meine Norweger noch voll aktiv, deswegen bin ich vor.
0: Ich dachte, die Europäer seien stark in Amerika, das wird wahrscheinlich in Trump grün und blau ärgern, oder?
1: Das ist richtig.
0: Der hat uns ja immer so viel Blätung geschaut, die Europäer, wir sind alles Flaschen, gell? Aber in Wirklichkeit sind wir gute Bierflaschen, darf ich sagen, gell?
1: Und jetzt schauen wir richtig zurück, er ärgert sich die ganze Welt.
0: Genau, du warst, was du gewonnen hast?
1: Nicht so richtig.
0: Also wir sind Flaschen wie Europäer, gell? Aber Bierflaschen, Forschbierflaschen, gell?
1: Eine
0: Kiste Forschbier hast du gewonnen, eine Kieltasche von Forst, eine Schildkappe ebenso von Forst und ein Flaschenöffner von Forst. Du bist praktisch so ein wandelndes Forschplakat, oder?
1: Ja, da wäre das mit Nachbarn genießen.
0: Lasset uns genießen, Genossen. Ja. Da wird auch Fete steigen, da die sagen, sehr so toll.
1: Ja,
0: Kurt, Gratulation zum Gewinn. Du kommst das ganze Benz in Pfalz noch holen.
1: Ja.
0: Und du darfst neben jemanden grüßen, weil er zufälligerweise gewonnen hast.
1: Ja, alle meine fleißigen Haiarbeiter.
0: Aha.
1: Die, was mir fest im Felde rechnen helfen.
0: Sind da mehrere beieinander, oder?
1: Ja, die Schwägerin, der Schwager, mein Nachbar, die Frau. Mein kleiner Bruder Thomas.
0: Ach, schau. Und der Hund und die Katze und die Hennen und die.
1: Und das Badenkind, der Matthias. Und der Lukas und.
0: Vielleicht haben sie es jetzt gerade gehört und wenn jemand nicht genannt hast, benommen, wirst du wahrscheinlich jetzt das zu hören kriegen, oder?
1: Ja, nein, und alle übrigen, die, was ich vergessen
0: habe. Ganz genau, das sind alle mit Ding geschlossen, sind wir fein heraus und wieder, gell?
1: Ja.
0: Fein aus dem Schneider. Kurt, bleib am Telefon, wir schreiben dir die Daten auf, einen schönen restlichen Sommer wünsche dir und gute
1: danke.
0: Arbeit, nicht zu streng,
1: Radio
0: gell?
1: 2000 und dir auch.
0: Danke dir, für dich.
1: Danke, bitte.
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0: Also der Kurt im Xiersatal richtig geraten. Wie viele Gastgeberländer hat die Fußball-Weltmeisterschaft 2026? Derer drei sind es: USA, Kanada und Mexiko, also Mexiko.
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0: aber mit Fernando sanftes Kochtopfrühren in Richtung Mittagszeit. Der größte Hit von ABBA war übrigens Waterloo. Und deutsch wird's am Wochenende.
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0: Seit vielen, vielen Jahren bereits mit Roland Tinnerbichler. Morgen am Samstagnachmittag ab 15 Uhr, die Wiederholung am Sonntag drauf im Vormittagsprogramm ab 9.45 Uhr. Jetzt sieht Jörg Max von Meland, er lebt schon längere Zeit beruflich, zumindest in München, keine Ewigkeit.
3: Heute

Noch ganz schnell der Musikredaktion einen Titel geklaut aus den 1980er Jahren. Unverkennbar Roger Whittaker, großer Erfolg Albany. Ich bin Alexander Lanz, verabschiede mich an dieser Stelle. Angenehme Mittagspause, bleiben Sie uns erhalten. Ab 15 Uhr dann Roland Innerbichler.

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2: Großer Waldbrand in Biermont. Informationen, Verkehrsprognosen und Tipps für Reisende zur Sommersaison stellte heute die Spitze der Brennerautobahn vor. Das Wetter heute in Südtirol meist sonnig, später einzelne Gewitter. Im Studio Hannelore Plungau, einen schönen Tag. Ein großflächiger Waldbrand hat sich in Biermont innerhalb von 24 Stunden von etwas mehr als 100 auf über 600 Hektar ausgeweitet. Besonders betroffen ist die Gemeinde Primosello-Chiovenda am Rand des Nationalparks Val Grande. Rund 150 Menschen wurden evakuiert. Im Einsatz sind Feuerwehr, Zivilschutz und Freiwillige. Unterdessen hält die dritte Hitzewelle des Sommers in Italien nach Prognosen mindestens bis 20. Juli an. Meteorologen erwarten erneut sehr hohe Temperaturen. Für Freitag und Samstag gelten für Florenz und Perugia die höchste Hitzewarnstufe. Im Landesinneren Sardiniens werden für Montag bis zu 43 Grad erwartet. Bei einer Rauferei unter Insassen des Gefängnisses von Trient sind 5 Beamte der Justizwache verletzt worden. Die Auseinandersetzung ereignete sich gestern. Nach Angaben der Regionalvertretung der Gewerkschaft Sinape setzten die beteiligten Häftlinge während der Unruhen einen Feuerlöscher als Schlagwaffe ein und schleuderten ihn anschließend gegen die einschreitenden Beamten. Die 5 verletzten Gefängniswächter wurden mit verschiedenen Verletzungen in die Notaufnahme eingeliefert. Um den britischen Billigflieger EasyJet konkurrieren 2 Finanzinvestoren. Nun einigte sich EasyJet mit Finanzinvestor Apollo auf eine mögliche Milliardenübernahme. Konkurrent Castlelake hat das Nachsehen. Laut der Airline soll im Übernahmeboker um EasyJet nun Apollo mit einem höheren Gebot zum Zuge kommen. Apollo will EasyJet 6,7 Milliarden Euro auf dem Tisch legen. Informationen, Verkehrsprognosen und Tipps für Reisende zur Sommersaison stellte heute die Spitze der Brennerautobahn vor. Beginnend mit morgen werden 18 schwarze Reisetage auf der Brennerautobahn angemerkt. An diesen Tagen, immer Samstag und Sonntag, manchmal auch Freitag, ist mit sehr hohen Verkehrsaufkommen zu rechnen. Hartmann Reichhalter, Präsident der Brennerautobahn AG, informiert.
3: Die Lurgbrücke wird den gesamten Sommer über zweispurig untertags in beiden Richtungen befahrbar sein. Wir haben die Mautstation an Sterzing Richtung Norden, wo es kurzfristig zu Stausituationen kommen kann. Wir haben dort in den letzten Jahren kontinuierlich die Anzahl der Mautstellen ausgebaut. Wir sind bedacht, die Baustellen zurückzuführen. Es wird den ganzen Sommer über keine einspurige Autobahnsituation geben. Die übliche Situation auch dann unten im Trentino im Bereich Gardasee ist immer zu berücksichtigen. Ansonsten hoffen wir, dass es keine anderen Situationen gibt, die wir aus heutiger Sicht vorhersehen könnten, dass es gerade dort zu Staus kommen könnte.
2: Morgen beginnt das zweite Ferienwochenende in Österreich und das bringt wie jedes Jahr auch die zweite große Reisewelle mit sich. Viele Urlauber werden in Richtung Süden unterwegs sein. Die Sommersaison ist in Bozen solide gestartet. Besonders die Zahl der Nächtigungen dürfte heuer weiter steigen. Auffällig ist die wachsende Zahl von Besuchern aus Ländern wie Südkorea, Thailand, China, Japan und Argentinien. Klaus Berger, der HGV-Präsident.
4: Insgesamt wird unser Tourismus langsam internationaler, auch wenn die Gäste aus Übersee immer noch einen kleinen Prozentsatz aller Gäste in Südtirol ausmachen.
2: Die Saison verläuft bislang auf dem Niveau des guten Vorjahres. Mit Spannung wird nun der August erwartet, der traditionell zu den stärksten Reisemonaten zählt. Der starke Zuwachs in Bozen ist allerdings auch auf die Eröffnung neuer Beherbergungsbetriebe zurückzuführen. In Südtirol beginnt in weniger als einer Woche der Sommerschlussverkauf. Studien zeigen, dass immer mehr Verbraucher gezielt auf Rabattaktionen warten. Die Kauflaune schwächelt nämlich. Laut einer Studie versuchen knapp 2 Drittel der Verbraucher derzeit aktiv, ihren Konsum einzuschränken. 63% der Konsumenten geben an, gezielt nach Rabatten zu suchen oder Produkte nur im Angebot zu kaufen. Gunde Bauhofer von der Verbraucherzentrale gibt Tipps.
5: Die Tipps für alle Schnäppchenjäger und Jägerinnen: einen kühlen Kopf bewahren und vor dem Kauf trotz Schlussverkauf die Angebote auf dem Markt vergleichen. Auch im Schlussverkauf gilt: Kassenzettel und Rechnung stets gut aufbewahren, denn sie sind der Grundstein für alle weiteren Verbraucherrechte. Und ganz wichtig beim Schlussverkauf: purzeln nur die Preise, nicht aber die Rechte. Auch zu skontierten Preisen hat man Anrecht auf mangelfreie Produkte, die für den Zweck, zu dem sie gekauft werden, geeignet sind.
2: Angesichts des demografischen Wandels und des zunehmenden Arbeitskräftemangels rückt für Südtirols Klein- und Mittelbetriebe die langfristige Bindung von Mitarbeitern immer stärker in den Mittelpunkt. Darauf haben Vertreter des Komitees der Kleinunternehmer im Unternehmerverband hingewiesen. Einigkeit herrschte darüber, dass die Unternehmen ihren Beitrag leisten müssen. Ebenso wichtig seien jedoch geeignete Rahmenbedingungen. Südtirol muss für industriell organisierte Unternehmen ein wettbewerbsfähiger Standort bleiben.
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2: Der Gegner von Frankreich um den Einzug ins Endspiel wird heute um 21 Uhr im Duell zwischen Europameister Spanien und Belgien ermittelt. Spaniens Streben nach dem zweiten WM-Titel stellen sich im Viertelfinale die aufkommenden Belgier entgegen. Um den Europameister in Inglewood bei Los Angeles biegen zu können, müssen die Roten Teufel allerdings die Rekordmauer der Spanier knacken. Spaniens Goalie Simon wird versuchen, seine weiße Weste zu wahren und damit seinen WM-Rekord weiter auszubauen. Das dritte Viertelfinalspiel findet morgen um 23 Uhr zwischen Norwegen und England statt. Die Schweiz trifft am Sonntag um 3 Uhr früh in Kansas City im Viertelfinale auf keinen geringeren als den amtierenden Weltmeister Argentinien.
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2: Das waren die aktuellen Themen zur Stunde. Das Wetter am heutigen Freitag. Mit der Sonne entstehen einige größere Quellwolken und in der Folge kann man ein Gewitter nicht ganz ausschließen, am wahrscheinlichsten im Süden. Es bleibt heiß mit Höchstwerten zwischen 26 und 35 Grad. Die Wettervorschau. Am Vormittag scheint verbreitet die Sonne. Am Nachmittag muss man mit dem einen oder anderen Gewitter rechnen. Die höchsten Temperaturen reichen von 27 bis 34 Grad. Am Sonntag scheint im ganzen Land die Sonne. Es bilden sich nur ein paar flache Quellwolken. Auch am Montag setzt sich das sonnige und hochsommerlich heiße Wetter fort. Der Dienstag beginnt erneut mit viel Sonnenschein. Am Nachmittag steigt die Gewitterneigung an. Auch am Mittwoch gibt es Sonne und einige Gewitter.
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8: Daniel Hofer begrüßt Sie auf der Landesverkehrsmeldezentrale. Kolonnenverkehr und Staubbildungen wegen Überlastung gibt es auf der Brennerautobahn in Fahrtrichtung Süden, abschnittsweise zwischen Neumarkt und Roveretto Nord, auf der Bustertaler Staatsstraße in Fahrtrichtung Innichen zwischen St. Sigmund und Kienz sowie zwischen Bruneck und Percha sowie in Fahrtrichtung Brixen zwischen St. Lorenzen und Kienz. Weitere Verzögerungen wegen Arbeiten gibt es in der Gemeinde Lana in der Meraner Straße, auf der Brenner Staatsstraße nördlich von Weidburg sowie nördlich von Farn, auf der Jaufenbachstraße unterhalb des Passes auf Sterzinger Seite, auf der Grüner Staatsstraße zwischen Weidburg und Pontives bei Brembach, auf der Landesstraße Kastelroth-St. Ulrich oberhalb von Runkaditsch und auf der Gardertaler Staatsstraße zwischen Zwischenwasser und Bikolain. Kommen Sie gut voran!
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1: Mit Hannelore Plunger einen schönen Tag. Informationen, Verkehrsprognosen und Tipps für Reisende zur Sommersaison stellte heute die Spitze der Brennerautobahn vor. Beginnend mit morgen werden 18 schwarze Reisetage auf der Brennerautobahn angemerkt. An diesen Tagen, immer Samstag und Sonntag, manchmal auch Freitag, ist mit sehr hohem Verkehrsaufkommen zu rechnen. Die Sommersaison ist in Bozen solide gestartet. Besonders die Zahl der Nächtigungen dürfte heuer weiter steigen. Vor allem Gäste aus Asien sowie Nord- und Südamerika kommen immer häufiger nach Südtirol. Die Provinz Trient zählt weiterhin zu den Regionen mit der besten Gesundheitsversorgung Italiens. Südtirol hingegen landet im aktuellen Ranking des italienischen Gesundheitsministeriums nur auf Platz 17. Zum Sport. Der Gegner von Frankreich um den Einzug ins Endspiel der Fußball-WM wird heute um 21 Uhr im Duell zwischen Europameister Spanien und Belgien ermittelt. Mehr dazu in den Nachrichten zur vollen Stunde. Und nun zum Wetter. Mit der Sonne entstehen einige größere Quellwolken und in der Folge kann man ein Gewitter nicht ganz ausschließen, am wahrscheinlichsten im Süden. Es bleibt heiß mit Höchstwerten zwischen 26 und 35 Grad. Die Temperaturen zurzeit in Antholz 24 Grad, Schlanders 27, Saluren 30 und Carapaz 21 Grad.
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12: Bei Reichhalter gibt's doch jetzt die Kühlgeräteaktion.
13: Stimmt, nicht wie

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1: Dritte Hitzewelle, Italien erwartet bis zu 43 Grad. Informationen, Verkehrsprognosen und Tipps für Reisende zur Sommersaison stellte heute die Spitze der Brenner Autobahn vor. Das Wetter heute in Südtirol meist sonnig, später einzelne Gewitter. Im Studio Hannelore Plunger, einen schönen Tag. Über Italien baut sich die dritte große Hitzewelle des Sommers auf. Mit einem kräftigen afrikanischen Hoch steigen die Temperaturen vielerorts deutlich über 40 Grad. Die Weltgesundheitsorganisation warnt vor Spitzenwerten von bis zu 43 Grad und spricht mit Blick auf ganz Europa von weiteren tödlichen Wochen. Zahlreiche Städte wurden auf die höchste Warnstufe gesetzt, die im italienischen System als Bollino Rosso bezeichnet wird. Am heißesten dürfte es in den Innenstädten und in der Po-Ebene werden, wo die Hitze sich staut und die Nächte kaum noch Abkühlung bringen. Meteorologen rechnen damit, dass die Belastung bis mindestens 20. Juli anhält. Ein großflächiger Waldbrand hat sich in Piemont innerhalb von 24 Stunden von etwas mehr als 100 auf über 600 Hektar ausgeweitet. Der Vatikan digitalisiert das Fotoarchiv von Papst Johannes Paul II. Es handelt sich um einen Bestand von mehr als 4,7 Millionen Bildern aus der fast 27 Jahre dauernden Amtszeit. Enthalten sind unter anderem Fotografien von 250 Reisen im Ausland sowie in Italien, zudem Bilder von Audienzen, Messen und anderen Ereignissen. Die Provinz Trient zählt weiterhin zu den Regionen mit der besten Gesundheitsversorgung Italiens. Südtirol hingegen landet im aktuellen Ranking des italienischen Gesundheitsministeriums nur auf Platz 17 und weist vor allem im Bereich der Prävention deutliche Schwächen auf. An der Spitze des Rankings liegt Venetien vor der Emilia-Romagna und der Toskana. Das Trentino erreicht mit 271 Punkten den 5. Platz. Südtirol kommt dagegen lediglich auf 206 Punkte und rangiert auf Platz 17. Schlechter schneiden nur die Basilicata, Sizilien, Molise und Kalabrien ab. Informationen, Verkehrsprognosen und Tipps für Reisende zur Sommersaison stellte heute die Spitze der Brenner Autobahn vor. Beginnend mit morgen werden 18 schwarze Reisetage auf der Brenner Autobahn angemerkt. An diesen Tagen, immer Samstag und Sonntag, manchmal auch Freitag, ist mit sehr hohen Verkehrsaufkommen zu rechnen. Hartmann Reichhalter, Präsident der Brenner Autobahn AG, informiert.
2: Die Lurgbrücke wird den gesamten Sommer über zweispurig untertags in beiden Richtungen befahrbar sein. Wir haben die Mautstation an Sterzing Richtung Norden, wo es kurzfristig zu Stausituationen kommen kann. Wir haben dort in den letzten Jahren kontinuierlich die Anzahl der Mautstellen ausgebaut. Wir sind bedacht, die Baustellen zurückzuführen. Es wird den ganzen Sommer über keine einspurige Autobahnsituation geben. Die übliche Situation auch dann unten im Trentino im Bereich Gardasee ist immer zu berücksichtigen. Ansonsten hoffen wir, dass es keine anderen Situationen gibt, die wir aus heutiger Sicht vorhersehen könnten, dass es gerade dort zu Staus kommen könnte.
1: Morgen beginnt das zweite Ferienwochenende in Österreich und das bringt wie jedes Jahr auch die zweite große Reisewelle mit sich. Viele Urlauber werden in Richtung Süden unterwegs sein. Die Sommersaison ist in Bozen solide gestartet. Besonders die Zahl der Nächtigungen dürfte heuer weiter steigen. Auffällig ist die wachsende Zahl von Besuchern aus Ländern wie Südkorea, Thailand, China, Japan und Argentinien. Klaus Berger, der HGV-Präsident.
3: Insgesamt wird unser Tourismus langsam internationaler, auch wenn die Gäste aus Übersee immer noch einen kleinen Prozentsatz aller Gäste in Südtirol ausmachen.
1: Die Saison verläuft bislang auf dem Niveau des guten Vorjahres. Mit Spannung wird nun der August erwartet, der traditionell zu den stärksten Reisemonaten zählt. Der starke Zuwachs in Bozen ist allerdings auch auf die Eröffnung neuer Beherbergungsbetriebe zurückzuführen. In Südtirol beginnt in weniger als einer Woche der Sommerschlussverkauf. Studien zeigen, dass immer mehr Verbraucher gezielt auf Rabattaktionen warten. Die Kauflaune schwächelt nämlich. Laut einer Studie versuchen knapp 2/3 der Verbraucher derzeit aktiv, ihren Konsum einzuschränken. 63% der Konsumenten geben an, gezielt nach Rabatten zu suchen oder Produkte nur im Angebot zu kaufen. Gunde Bauhofer von der Verbraucherzentrale gibt Tipps.
4: Die Tipps für alle Schnäppchenjäger und Jägerinnen: einen kühlen Kopf bewahren und vor dem Kauf trotz Schlussverkauf die Angebote auf dem Markt vergleichen. Auch im Schlussverkauf gilt: Kassenzettel und Rechnung stets gut aufbewahren, denn sie sind der Grundstein für alle weiteren Verbraucherrechte. Und ganz wichtig beim Schlussverkauf, purzeln nur die Preise, nicht aber die Rechte. Auch zu skontierten Preisen hat man Anrecht auf mangelfreie Produkte, die für den Zweck, zu dem sie gekauft werden, geeignet sind.
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1: Der Gegner von Frankreich um den Einzug ins Endspiel wird heute um 21 Uhr im Duell zwischen Europameister Spanien und Belgien ermittelt. Spaniens Streben nach dem zweiten WM-Titel stellen sich im Viertelfinale die aufkommenden Belgier entgegen. Um den Europameister in Inglewood bei Los Angeles biegen zu können, müssen die Roten Teufel allerdings die Rekordmauer der Spanier knacken. Spaniens Goalie Simon wird versuchen, seine weiße Weste zu wahren und damit seinen WM-Rekord weiter auszubauen. Das dritte Viertelfinalspiel findet morgen um 23 Uhr zwischen Norwegen und England statt. Die Schweiz trifft am Sonntag um 3 Uhr früh in Kansas City im Viertelfinale auf keinen geringeren als den amtierenden Weltmeister Argentinien.
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1: Das waren die aktuellen Themen zur Stunde. Das Wetter am heutigen Freitag. Mit der Sonne entstehen einige größere Quellwolken und in der Folge kann man ein Gewitter nicht ganz ausschließen, am wahrscheinlichsten im Süden. Es bleibt heiß mit Höchstwerten zwischen 26 und 35 Grad. Die Wettervorschau. Am Vormittag scheint verbreitet die Sonne. Am Nachmittag muss man mit dem einen oder anderen Gewitter rechnen. Die höchsten Temperaturen reichen von 27 bis 34 Grad. Am Sonntag scheint im ganzen Land die Sonne. Es bilden sich nur ein paar flache Quellwolken. Auch am Montag setzt sich das sonnige und hochsommerlich heiße Wetter fort. Der Dienstag beginnt erneut mit viel Sonnenschein. Am Nachmittag steigt die Gewitterneigung an. Auch am Mittwoch gibt es Sonne und einige Gewitter.
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7: Hier ist die Landesverkehrsmeldezentrale mit Deborah Gardner. Guten Nachmittag. Auf der Brenner Autobahn in Richtung Süden zwischen Neumarkt und Rovereto Nord abschnittsweise Kolonnenverkehr wegen Überlastung. Auf der Bustertaler Staatsstraße in Richtung Enichen zwischen St. Zingmund und Kienz sowie zwischen Bruneck und Bercher Kolonnenverkehr wegen Überlastung. Kommen Sie gut ans Ziel.

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2: Dritte Hitzewelle. Italien erwartet bis zu 43 Grad. Unwetter in Meran. Wildbachverbauung beendet Aufräumarbeiten. Das Wetter heute, meist sonnig, später einzelne Gewitter. Im Studio David Gallmetzer. Einen schönen Tag. Über Italien rollt die dritte große Hitzewelle dieses Sommers. Ein starkes Hochdruckgebiet aus Afrika sorgt dafür, dass die Temperaturen in vielen Regionen auf über 40 Grad steigen. Die Weltgesundheitsorganisation warnt sogar vor Höchstwerten von bis zu 43 Grad und spricht angesichts der Wetterlage in Europa von weiteren tödlichen Wochen. Deshalb wurde in zahlreichen italienischen Städten die höchste Hitzewarnstufe ausgerufen. Besonders betroffen sind die dicht bebauten Innenstädte sowie die Po-Ebene, wo sich die Hitze staut und selbst nachts kaum Abkühlung zu erwarten ist. Nach Einschätzung von Meteorologen wird die außergewöhnliche Hitzebelastung voraussichtlich bis zum 20. Juli anhalten. Instagram und Facebook bergen nach vorläufigen Ergebnissen einer EU-Untersuchung zu große Suchtgefahren für Kinder und Jugendliche. Die Europäische Kommission sieht Risiken unter anderem durch stark personalisierte Empfehlungen sowie das automatische Abspielen neuer Videos. Die Kommission treibt nun ein Verfahren gegen den Mutterkonzern Meta voran. Nach dem Mohnabgang im Weißblatterbach am 28. Juni in Meran hat die Wildbachverbauung die Aufräumarbeiten im betroffenen Bereich zwischen Katzensteinstraße und Neifdammweg abgeschlossen. Zur kurzzeitigen Sicherung des Bereichs oberhalb der betroffenen Gebäude errichteten die Bauarbeiter einen provisorischen Schutzdamm aus Betonblöcken. Die Konstruktion ist rund 70 Meter lang und 1,6 Meter breit. Weiters wurden mögliche langfristige Sicherungsmaßnahmen geprüft. Bei den Sanierungsarbeiten im Bereich der Anbruchstelle in der Gemeinde Hafen steht das Amt für Wildbach- und Lawinenverbauung beratend zur Seite. Die Gesundheitsversorgung in der Region Trentino-Südtirol schneidet bei der Bewertung der wesentlichen Versorgungsleistungen insgesamt positiv ab. Einzige Ausnahme ist der Bereich Prävention in der Provinz Bozen. Für das Jahr 2024 erreicht Südtirol hier mit 59 Punkten nicht die erforderliche Mindestbewertung. Die sogenannten Core-Indikatoren messen die Umsetzung der wesentlichen Gesundheitsleistungen auf nationaler Ebene. Während Südtirol im Bereich der Wohnortnahversorgung 83 Punkte und im Krankenhausbereich 64 Punkte erzielt, erreicht das Trentino deutlich bessere Werte. 98 Punkte in der Prävention, 79 Punkte in der Bezirksversorgung und 94 Punkte im Krankenhausbereich. Im Vergleich zum Jahr 2023 konnte Südtirol seine Bewertung im Präventionsbereich jedoch verbessern. Auch im Bereich der Bezirksversorgung verzeichnete Südtirol einen Anstieg, während das Trentino gegenüber dem Vorjahr einen Rückgang bei der Qualität der Dienstleistungen hinnehmen musste. Angesichts der anhaltenden Sommerhitze verweist der Wirtschaftsverband LVH auf bestehende Hitzeschutzmaßnahmen in vielen Handwerksbetrieben. Dazu zählen frühere Arbeitszeiten, die Verlagerung körperlich anstrengender Arbeiten in die Morgenstunden, zusätzliche Pausen sowie die Bereitstellung von Trinkwasser und Schattenplätzen. Der Verband betont, dass insbesondere Beschäftigte auf Baustellen und in anderen Handwerksbereichen der Hitze direkt ausgesetzt sind. Zugleich spricht sich der LVH gegen starre Temperaturgrenzen aus. Statt neuer Vorschriften braucht es flexible, praxisnahe Lösungen. Und ein 83-jähriger Landwirt ist bei einem Arbeitsunfall in Folgaria im Trentino ums Leben gekommen. Der Unfall ereignete sich, als der ältere Mann in der Nähe seiner Scheune an einem Hang mit einem kleinen Bagger manövrierte. Aus bislang ungeklärter Ursache kippte die Maschine plötzlich um und erfasste den Mann. Für den Landwirt kam jede Hilfe zu spät. Das Wetter am heutigen Freitag. Mit der Sonne entstehen einige größere Quellwolken und in der Folge kann man ein Gewitter nicht ganz ausschließen, am wahrscheinlichsten im Süden. Es bleibt heiß mit Höchstwerten zwischen 26 bis 35 Grad. Die Wettervorschau. Am Samstagvormittag scheint verbreitet die Sonne. Am Nachmittag muss man mit dem einen oder anderen Gewitter rechnen. Die höchsten Temperaturen reichen von 27 bis 34 Grad. Am Sonntag scheint im ganzen Land die Sonne. Es bilden sich nur ein paar flache Quellwolken. Auch am Montag setzt sich das sonnige und hochsommerlich heiße Wetter fort. Der Dienstag beginnt erneut mit viel Sonnenschein. Am Nachmittag steigt die Gewitterneigung an.
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4: Schönen Nachmittag wünscht Daniel Hofer aus der Landesverkehrsmeldezentrale. Auf der Finchgauer Staatsstraße zwischen Forst und Döll kommt es zu Behinderungen wegen eines defekten LKWs. Weitere Verzögerungen wegen Arbeiten auf der Brenner Staatsstraße nördlich von Weidbruck sowie nördlich von Farn, auf der Jaufenpassstraße unterhalb des Passes auf Sterzinger Seite, auf der Grüner Staatsstraße zwischen Weidbruck und Pontives bei Brembach, auf der Landesstraße Kastelroth-St. Ulrich oberhalb von Runkaditsch und auf der Gardertaler Staatsstraße zwischen Zwischenwasser und Bikolain. Gute und sichere Fahrt!

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1: 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Ein rüstiger Rentner aus dem Burggrafenamt mit den Führerscheinen C und CQG sucht Arbeit als LKW-Fahrer. Telefone 345 653 18 und die 42.
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1: Hoteleinbrüche und Kokainhandel in Südtirol, 12 Festnahmen. Unwetter in Meran, Wildparkverbauung beendet Aufräumarbeiten. Das Wetter heute, meist sonnig, später einzelne Gewitter. Im Studio David Gallmetzer. Einen schönen Nachmittag. Die Karabiniere von Brixen haben mutmaßliche Banden zerschlagen, die auf Einbrüche in 4- und 5-Sterne-Hotels sowie auf den Handel mit Drogen spezialisiert gewesen sein sollen. Wie Staatsanwalt Axel Bisignano erklärte, konnten die Ermittler die Verantwortlichen für rund 60 Hoteleinbrüche innerhalb eines Zeitraums von 6 Monaten identifizieren. Die Taten ereigneten sich nicht nur in Südtirol, sondern auch im Trentino und in der Provinz Belluno. Einige Beherbergungsbetriebe sind sogar mehrfach Ziel der Einbrecher geworden. Die Ermittler kamen den mutmaßlichen Tätern mit Hilfe von Videoüberwachungsaufnahmen und durch die Auswertung von Telefonverbindungsdaten sowie der Bewegungsprofile von Mobiltelefonen auf die Spur. Nach dem Murenabgang im Weißblatterbach am 28. Juni in Meran hat die Wildparkverbauung die Aufräumarbeiten im betroffenen Bereich zwischen Katzensteinstraße und Neifdammweg abgeschlossen. Zur kurzfristigen Sicherung des Bereichs oberhalb der betroffenen Gebäude errichteten die Bauarbeiter einen provisorischen Schutzdamm aus Betonblöcken. Die Konstruktion ist rund 70 Meter lang und 1,6 Meter breit. Weiters wurden mögliche langfristige Sicherungsmaßnahmen geprüft. Die Gesundheitsversorgung in der Region Trentino-Südtirol schneidet bei der Bewertung der wesentlichen Versorgungsleistungen insgesamt positiv ab. Einzige Ausnahme ist der Bereich Prävention in der Provinz Bozen. Für das Jahr 2024 erreicht Südtirol hier mit 59 Punkten nicht die erforderliche Mindestbewertung. Während Südtirol im Bereich der wohnortnahen Versorgung 83 Punkte und im Krankenhausbereich 64 Punkte erzielt, erreicht das Trentino deutlich bessere Werte. 98 Punkte in der Prävention, 79 Punkte in der Bezirksversorgung und 94 Punkte im Krankenhausbereich. Angesichts der anhaltenden Sommerhitze verweist der Wirtschaftsverband LVH auf bestehende Hitzeschutzmaßnahmen in vielen Handwerksbetrieben. Die Verlagerung körperlich anstrengender Arbeiten in die Morgenstunden, zusätzliche Pausen sowie die Bereitstellung von Trinkwasser und Schattenplätzen. Der Verband betont, dass insbesondere Beschäftigte auf Baustellen und in anderen Handwerksbereichen der Hitze direkt ausgesetzt sind. Zugleich spricht sich der LVH gegen starre Temperaturgrenzen aus. Statt neuer Vorschriften braucht es flexible, praxisnahe Lösungen. Die EU-Kommission hat dem Antrag Ungarns auf einen Beitritt zur Europäischen Staatsanwaltschaft stattgegeben. Wie die EU-Behörde heute in Brüssel mitteilte, tritt Ungarn als 25. Mitgliedstaat bei, was sein erneutes Engagement für die Wiederherstellung der Rechtsstaatlichkeit im Land zeige. Die EU-Finanzministerin und Minister machten unterdessen den Weg für die Auszahlung von 10 Milliarden Euro an Ungarn frei. Davon sind rund 6,5 Milliarden Euro Zuschüsse und der Rest Darlehen. Sie billigten damit einen neuen ungarischen Plan für Wiederaufbau und Resilienz. Und Instagram und Facebook bergen laut vorläufigen Ergebnissen einer EU-Untersuchung zu große Suchtgefahren für Kinder und Jugendliche. Die Europäische Kommission sieht Risiken unter anderem durch stark personalisierte Empfehlungen sowie das automatische Abspielen neuer Videos. Die Kommission treibt deshalb ein Verfahren gegen den Mutterkonzern Meta voran. Dem US-Konzern droht eine Geldstrafe von bis zu 6% seines weltweiten Jahresumsatzes. Meta hat nun die Möglichkeit, auf die Vorwürfe zu reagieren, bevor die Kommission in den kommenden Monaten eine endgültige Entscheidung trifft. Das Wetter am heutigen Freitag. Mit der Sonne entstehen einige größere Quellwolken und in der Folge kann man ein Gewitter nicht ganz ausschließen, am wahrscheinlichsten im Süden. Es bleibt heiß mit Höchstwerten zwischen 26 bis 35 Grad. Die Wettervorschau. Am Samstagvormittag scheint verbreitet die Sonne. Am Nachmittag muss man mit dem einen oder anderen Gewitter rechnen. Die höchsten Temperaturen erreichen von 27 bis 34 Grad. Am Sonntag scheint im ganzen Land die Sonne. Es bilden sich nur ein paar flache Quellwolken. Auch am Montag setzt sich das sonnige und hochsommerlich heiße Wetter fort. Der Dienstag beginnt erneut mit viel Sonnenschein. Am Nachmittag steigt die Gewitterneigung an.
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3: Guten Nachmittag aus der Landesverkehrsmeldezentrale. Auf der Brenner Staatsstraße zwischen Malz und Trenz Behinderungen und Stau nach einem Unfall. Fahren Sie vorsichtig.
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eine tolle Nummer. Den Okis und Umberto Tozzi kriegt man direkt Lust mitzusingen, wenn man es denn kann. Von Ihnen bin ich überzeugt, dass es so ist. Bei mir lass er lieber bleiben, gell? 9:03 und wir beginnen das Live-Programm an diesem Freitagnachmittag. Am Mikrofon, der Roland darf Sie heute begleiten bis 19 Uhr und mit dabei richtig gute Musik.

0: Vielleicht haben Sie ihn erkannt, Nino D'Angelo, und er ja auch so ein Phänomen. Zu Beginn seiner Karriere, wir sprechen hier von den 80ern, da liebte er ja auch den Schnee im Sommer. Also der hat ganze Pisten geschnüffelt und er meinte mal selber darauf angesprochen, also eigentlich müsste er tot sein, denn das, was ich konsumiert habe an Kokain oder auch an Alkohol, das reicht für zwei Leben. Aber nein, er ist immer noch da und singt wie eh und je. Sehr zur Freude der Fans natürlich. Also ich auch, da bin ich gerade raus, denn genau das ist ja seine Stärke. Das ist, wie man im Dialekt sagen, ein Groder Michel. Schön so.
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0: So, von Nino D'Angelo zu ein Stückchen Musikgeschichte. Für Sie, die Flippers.

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ja barfuß im Regen, zumindest davon singen kann er. In der Wirklichkeit schaut es da ganz anders aus. Hitze, Sommer und ganz viel Sonne. Und ja, passt doch ganz gut zum nächsten Titel, Sommerfeuerwerk. Melanie Bayer, ihre neue Single bei unserem Hit der Stunde, 5:30.

0: das Wetter in Südtirol am heutigen Freitag.
1: Vom Landeswetterdienst begrüßt sie Dieter Peterlin. Seit gestern sind die Tage mit 35 Grad zurück, gemessen in Bozen und Meran. Früher war eine solche Hitze eine Seltenheit. Bis in die 70er, 80er Jahre gab es in Südtirol 35 Grad maximal ein- bis zweimal im Jahr. Heutzutage ist das die neue Normalität. Bereits 10 Ü35 Tage haben wir hinter uns und über das Wochenende hinaus kommen noch viele weitere dazu. Denn es bleibt heiß, die einzige Abkühlung sind ein paar lokale Gewitter heute und morgen, am Nachmittag und Abend. Wie gesagt, nur einzelne und eher Richtung Süden. Überall stabil ist es dagegen wieder am Sonntag und Montag, weitere Gewitter dann wieder ab Dienstag.
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Aktuelles sind in und modern, das wissen auch Lisa, Valentin und Andreas Rauch bei uns im Nachmittagsprogramm und 15 Uhr und 39 Minuten. Und von aktuellen Schlager, ja, zu schöner Musik aus der guten alten Zeit. Die 70er lassen grüßen mit den Carpenters.

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Tagesprogramm Zeit genommen. Mario und der Christoph um 10 vor 4. Sie wissen, ich behaupte ja oft und doch wirklich voller Überzeugung, dass es früher besser war. Also viel besser eigentlich in allem. Auch das Miteinander war besser, respektvoller. Sie wissen, mittlerweile ist der Respekt von jung zu alt Geschichte, das gibt es nicht mehr. Na, es ist sogar so, dass die Älteren vor den Jüngeren Angst haben. Angst auch deswegen, weil der Gesetzgeber, sprich die Politik, die Jungen und Minderjährigen vor Konsequenzen ihres Tuns schützen. Also die können sich quasi aufführen, wie sie möchten und ja, die Erwachsenen können höchstens die Faust in der Tasche machen, ansonsten aber die Goschen heben und die Rotzlöffel. Die wissen das und nützen das gnadenlos aus. Ich mache Ihnen ein Beispiel aus unserem Nachbarland Österreich. Dort gibt es, wie in Deutschland, sogenannte Waffenverbotszonen. Ja, der Schwachsinn hat einen Namen. Diese Waffenverbotszonen sollen das Problem mit den Messerstechereien verhüten. Ein Problem, das übrigens mit dem Öffnen der Grenzen für alle begann. Zurück zur eigentlichen Geschichte. In Wien, da zeigt sich nämlich wieder einmal, wie beruhigend so eine Waffenverbotszone ist, zumindest auf dem Schild. In einem Park kam es zu einem Streit unter Syrern um ein Mädchen. Also eigentlich sollte geredet werden, am Ende wurde aber ein Messer gezogen. Ein 12-Jähriger, der verletzte dabei 3 Jugendliche. Einer von ihnen musste sogar notoperiert werden. Und jetzt stellen Sie sich vor, das Ganze, das passiert ja ausgerechnet in einer Waffenverbotszone. Also dort, wo Waffen eigentlich verboten sind, laut Politik. Theoretisch. Praktisch.

hatte das Messer offenbar keine Lust, sich an die Beschilderung zu halten. Ja, man könnte jetzt vorschlagen, vielleicht eine zusätzliche Tafel mit der Aufschrift »Wirklich verboten« aufzustellen, oder? Man könnte auch die verantwortlichen Politiker zum Teufel jagen, denn wenn 12-jährige Migranten schon mit Messern zu einer Aussprache kommen, dann ist eigentlich nicht das Schild das Problem, sondern etwas deutlich Tieferes. Zum ursprünglichen Text zurück. Wie erwähnt, früher war alles besser. Früher gab's sowas nicht. War wirklich nicht.

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1: Hoteleinbrüche und Kokainhandel, 12 Festnahmen. Kulturallianz waren vor Folgen der Schulproteste. Das Wetter heute, meist sonnig, später einzelne Gewitter. Im Studio David Gallmetzer. Einen schönen Nachmittag. Die Karabiniere in Brixen haben mutmaßlich Einbrecherbanden zerschlagen, die auf Einbrüche in 4- und 5-Sterne-Hotels sowie den Handel mit Drogen spezialisiert gewesen sein sollen. Wie Staatsanwalt Axel Bisignano erklärte, konnten die Ermittler die Verantwortlichen für rund 60 Hoteleinbrüche innerhalb eines Zeitraums von 6 Monaten identifizieren. Die Daten ereigneten sich nicht nur in Südtirol, sondern auch im Trentino und in der Provinz Belluno. Einige Beherbergungsbetriebe sind sogar mehrfach Ziel der Einbrecher geworden. Die Ermittler kamen den mutmaßlichen Tätern mit Hilfe von Videoüberwachungsaufnahmen und durch die Auswertung von Telefonverbindungsdaten sowie der Bewegungsprofile von Mobiltelefonen auf die Spur. Die Allianz der Kultur hat sich mit einem offenen Brief an Landesregierung, Gewerkschaften und weitere Verhandlungspartner gewandt und eine rasche Lösung des Konflikts um die Schulproteste gefordert. Die Protestmaßnahmen hätten im vergangenen Schuljahr nicht nur den Unterricht belastet, sondern auch die Kulturarbeit schwer getroffen. Nach Angaben der Kulturallianz mussten zahlreiche freischaffende Kulturschaffende ihre Tätigkeit aufgeben oder einschränken, während Kulturorganisationen erhebliche finanzielle Einbußen verzeichneten. In der Folge sind die Kulturangebote für Schulen im kommenden Schuljahr deutlich reduziert worden. Die Allianz appelliert an alle Beteiligten, den Sommer für Verhandlungen zu nutzen und rechtzeitig vor Beginn des neuen Schuljahres eine nachhaltige Einigung zu erzielen. Die EU-Kommission hat dem Antrag Ungarns auf einen Beitritt zur Europäischen Staatsanwaltschaft stattgegeben. Wie die EU-Behörde heute in Brüssel mitteilte, tritt Ungarn als 25. Mitgliedstaat bei, was ein erneutes Engagement für die Wiederherstellung der Rechtsstaatlichkeit im Land zeigt. Die EU-Finanzminister und Minister machten unterdessen den Weg für die Auszahlung von 10 Milliarden Euro an Ungarn frei. Davon sind rund 6,5 Milliarden Euro Zuschüsse und der Rest Darlehen. Sie billigten damit einen neuen ungarischen Plan für Wiederaufbau und Resilienz. Aufgrund drastischer Kürzungen bei den Auslandshilfen seit Anfang 2025 hat laut Angaben der UNO von heute weltweit mindestens 1 Million Frauen und Mädchen den Zugang zu lebenswichtiger Unterstützung verloren. Diese Zahl sei nur die Spitze des Eisbergs, sagte die Leiterin der Abteilung für humanitäre Hilfe bei der UNO-Frauenorganisation UN Women, Sophia Kaltrop. UN Women zufolge kommt der Zusammenbruch von Frauenorganisationen zu einer Zeit, in der der Bedarf angesichts zahlreicher bewaffneter Konflikte weltweit besonders hoch ist. Viele von Schließung bedrohte Frauenorganisationen arbeiten an vorderster Front in den komplexesten und gefährlichsten Krisen der Welt, etwa in Afghanistan, dem Gazastreifen, der Demokratischen Republik Kongo, dem Sudan und dem Jemen, sagte Kaltrop.
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1: Nach dem Aus im 16. Finale bei der Fußball-WM ist Sadio Mané aus der senegalesischen Nationalmannschaft zurückgetreten. In einem Abschiedsbrief bedankte sich der 34-Jährige bei allen, die ihm in seiner Karriere beigestanden haben. Sané kündigte an, weiter für Senegals Fußball arbeiten zu wollen. Aktuell steht der Stürmer noch bei Al Nassr FC in Saudi-Arabien unter Vertrag. Senegal war bei der WM in den USA, Mexiko und Kanada im 16. Finale beim 2:3 nach Verlängerung gegen Belgien ausgeschieden. Das waren die aktuellen Themen zur Stunde. Das Wetter am heutigen Freitag. Mit der Sonne entstehen einige größere Quellwolken und in der Folge kann man ein Gewitter nicht ganz ausschließen, am wahrscheinlichsten im Süden. Es bleibt heiß mit Höchstwerten zwischen 26 bis 35 Grad. Die Wettervorschau. Am Samstagvormittag scheint verbreitet die Sonne. Am Nachmittag muss man mit dem einen oder anderen Gewitter rechnen. Die höchsten Temperaturen erreichen von 27 bis 34 Grad. Am Sonntag scheint im ganzen Land die Sonne. Es bilden sich nur ein paar flache Quellwolken. Auch am Montag setzt sich das sonnige und hochsommerlich heiße Wetter fort. Der Dienstag beginnt erneut mit viel Sonnenschein. Am Nachmittag steigt die Gewitterneigung an.
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4: Daniel Hofer begrüßt Sie aus der Landesverkehrsmeldezentrale. Auf der Brenner-Autobahn in Fahrtrichtung Süden zwischen Sterzing und Brixen kommt es zu Staus wegen eines brennenden Fahrzeugs. Auch auf der Brenner Staatsstraße zwischen Mauls und Trenz gibt es ausgedehnte Staus in beiden Fahrtrichtungen nach einem Unfall. Und auf der Brenner-Autobahn in Fahrtrichtung Norden zwischen Bozen Süd und Bozen Nord steht ein defekter LKW. Auch hier kommt es zu Behinderungen und Wartezeiten. Zu Staubbildungen und Kolonnenverkehr wegen Überlastung kommt es auf der Finchgauer Staatsstraße in beiden Richtungen bei Charles und auf der Bustertaler Staatsstraße in Fahrtrichtung Innichen abschnittsweise zwischen Findl und Kienz. Weitere Verzögerungen wegen Arbeiten auf der Brenner Staatsstraße nördlich von Weidburg sowie nördlich von Fahren, auf der Jaufenpassstraße unterhalb des Passes auf der Sterzinger Seite, auf der Grüner Staatsstraße zwischen Weidburg und Pontives bei Brembach, auf der Landesstraße Kastelroth-St. Ulrich oberhalb von Runkaditsch und auf der Gardataler Staatsstraße zwischen Zwischenwasser und Bikolain. Gute und sichere Fahrt!
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0: Freitagnachmittag in Ihrem Radio 2000. Am Mikrofon hat der Roland und heute Vormittag, sprich heute Morgen, da war Kollege Alexander Lanz an der Reihe und das darf ich Ihnen verraten. Also Sie wissen, morgen im Vormittagsprogramm, da werde ich Kollege Alexander Lanz interviewen im Rahmen des Samstag-Espressos. Es wird ganz, ganz spannend. Wir sprechen über die guten alten Zeiten, wie man damals in den 80ern Radio gemacht hat. Und er war da live dabei, ist ja auch der Stammesälteste von uns hier beim 2000er, Kollege Alexander Lanz. Und es ist ihm durchaus ein bisschen peinlich, auf die Sendung morgen hinzuweisen, weil er ja da im Mittelpunkt steht, gell? Und ja, Sie kennen den Spruch, Bescheidenheit ist eine Zier, weiter kommt man ohne ihr. Aber Kollege Alexander Lanz, der ist wirklich bescheiden, deswegen weise ich umso lieber darauf hin.
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0: einem Mann, der Radiogeschichte in Südtirol mitgestaltet hat. Bei uns im Studio diesmal auf der anderen Seite des Mikrofons, mein lieber Kollege Alexander Lanz. Über was wir sprechen, an was er sich zurückerinnert, all das an diesem Samstag zwischen 11 und 12 Uhr.
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0: Ja, wird spannend. Sollten Sie nicht versäumen, wie gesagt, morgen zwischen 11 und 12 Uhr. Zurück im Jetzt. Wir haben es Viertel nach 4.

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0: Feiner Titel aus Südtirol. Vincent und Fernando waren's um 5:05.
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0: Und damit es besser flutscht. Musik von Helene Fischer, was ganz Aktuelles. Heute Nacht ihre Single zur Fußball-WM 2026 und bei uns der Hit der Stunde. Kennst du die Momente?

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1: Am heutigen Freitag, 10. Juli, gibt es so einiges an Konzerten. Rock im Ring zum Beispiel in der Rittenarena in Klobenstein am Ritten um 17 Uhr. Dann ein Konzert in Antholz-Mitterdal mit der dortigen Musikkapelle. Und zwar beginnt seit 20.45 Uhr ein Konzert in Niederrasen mit der Musikkapelle Niederrasen um 20.45 Uhr. Ein Konzert in St. Figel-Enneberg mit der dortigen Musikkapelle beginnt seit 21 Uhr. Mordener Kultursommer, Urban Akkordeon Orchestra Leipzig beginnt seit 20 Uhr heute am Freitag in St. Martin Passaia auf dem Dorfplatz. Sommernächte in Eggen auf dem Dorfplatz um 20 Uhr. Konzert in Seisamschlern mit der Musikkapelle Seisamschlern im Dorfzentrum beginnt seit 20.30 Uhr. Bruneck Live heute beginnt seit 18 Uhr und zwar auf dem Paul-Tschurtschenthaler Platz. Ins Theater am heutigen Freitag, Gerüchte, Eigenproduktion des Tschumpus mit Georg Kaser, Miriam Kaser, Josef Lanz, Ingrid Lechner, Joachim Mitterutzner und anderen mehr. Unter der Regie von Lukas Lobis beginnt seit 20.30 Uhr im Innenhof des Tschumpus in Brixen. Eine Ausstellung Theatrum Naturae, die Bühne des Lebendigen mit Künstlern und Künstlerinnen in St. Ulrich Gröden, dauert bis zum 10. August, die Öffnung heute um 18 Uhr. Ein weiteres Fest, und zwar dauert bis zum Sonntag, 12. Juli, das Dorffest in Vilnius. Das Waldfest in St. Georgen am Babio, heute startend um 18 Uhr, dauert bis zum 12. Juli. Nun zum morgigen Samstag, das wäre der 11. Juli, ABBA-Tribut-Show. Und zwar auf dem Rathausplatz in Wolkensteingröden um 21 Uhr. Morgen Samstag starten auch die Gustav Mahler Musikwochen im Kulturzentrum von Doblach. Zur Literatur. Autoren, Autorinnen in Meran treffen mit Valerio Abrea im Kulturhaus von Meran morgen am Samstag um 21 Uhr. Der Kontrabass einmal anders, Monolog eines alternden Kontrabassisten von Patrick Süßkind, eine konzertante Lesung in der Kommende in Lengmoos am Ritten. Morgen am Samstag beginnt seit 20.30 Uhr. Auf offener See Lesung und Konzert mit Stefan Kutzenberger Literatur und Davide Rocco Fiorenza Musik. Und zwar in Wangen am Ritten im Hotel Amazonas, beginnt seit 20 Uhr. 75 Jahre Musikkapelle Reschen, Bezirksmusikfest. Und zwar in der Grünzone von Reschen um 10 Uhr, dauernd bis zum Sonntag, 12. Juli. Das 7. Schauschmiedefest, Schauschmiedevorführungen, Kupferwerkstatt für Kinder und Ausstellung des rekonstruierten Hammerwerks mit musikalischer Unterhaltung in der Marktgasse von Algund von 10 bis 20 Uhr. Wir bleiben gleich beim Sonntag, 12. Juli, Gipfelklänge. Der Gipfel des Kronplatzes wird zum Schauplatz eines besonderen kulturellen Erlebnisses mit der Uttenheimer Musikkapelle und zwar auf dem Kronplatz von Bruneck 2000 von 11 bis 13 Uhr bei der Glocke Concordia. Weiters an diesem Sonntag Konzert in Sechsten mit der dortigen Musikkapelle im Haus Sechsten beginnt seit 20.30 Uhr. Weitere Feste an diesem Sonntag in Jenesien, zum Beispiel der Kirchtag, Dorffest in Vilnius, Kirchtag in Albions, Musikfest in Gossensass, Schnolzer Sommerfest ebenso. Das Margaretenfest in Weißberg, traditionelles Fest mit Margaretenprozession, Aufmarsch der Musikkapellen, Konzerte und Festbetrieb auf dem Hauptplatz in Weißberg um 11 Uhr an diesem Sonntag, 12. Juli. Zum Montag, 13. Juli, zur Literatur, Autoren, Autorinnen in Meran, Philipp Burger im Gespräch im Kurhaus von Meran beginnt seit 21 Uhr. Moderation hat Thomas von Metz. Tanz zwischen Welten, Tanzcamp für Jugendliche zwischen 9 und 19 Jahren im Herz-Jesu-Institut von Mühlbach, dauert bis zum 18. Juli. Ebenso an diesem Montag, 13. Juli, Papierwerkstatt vom Papyrus zum selbstgeschöpften Papier, wie aus Altpapierschnipsel neues Papier hergestellt wird, im Schreibmaschinenmuseum Peter Mitterhofer in Patschins, beginnt seit 17 Uhr.
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0: und 11 Milliarden Euro. Wie klingt das für Sie? Richtig gut, gell? Findet auch unser Landl Südtirol, denn noch nie hatte Südtirol so viel Geld zur Verfügung. Ein Rekordhaushalt, der jetzt nicht nur für Schlagzeilen sorgt, sondern auch die Frage aufwirft, was passiert denn mit dem Geld? Der Unternehmerverband Südtirol sieht darin die Chance, die Menschen zu entlassen und gleichzeitig in die Zukunft des Landes zu investieren. Präsident Alexander Riepa sagt,
1: dass der Landeshaushalt erstmals die 11-Milliarden-Grenze überschreitet, ist eine großartige Leistung aller Wirtschaftssektoren und im Generellen aller Südtirolerinnen und Südtiroler. Die Chance liegt darin, dass wir nun, wie vom Land angekündigt, mit Steuererleichterungen, sei es auf der IRPEF-Seite, als auch aber auch auf der IRAP-Seite für die Unternehmen, unbürokratisch und auf einfachem Weg der Bevölkerung etwas zurückgeben können. Generell stellt ein so großer Haushalt die Chance dar, dass wir in die Zukunft investieren können, in Zeiten, in denen die Mittel auch zur Verfügung stehen.
2: Für den Unternehmerverband ist aber klar, ein Rekordhaushalt allein reicht nicht. Entscheidend ist, wofür das Geld eingesetzt wird. Aus Sicht von Riepa braucht es jetzt vor allem Investitionen, die Südtirol langfristig stärken. Im Mittelpunkt stehen dabei drei Bereiche, die für die Zukunft der Wirtschaft und des Standorts besonders wichtig sind. Die Energiewende, die Digitalisierung inklusive künstlicher Intelligenz und die Aus- und Weiterbildung der Mitarbeiterinnen und Mitarbeiter.
1: Die drei Themenbereiche sind sicher die drei Faktoren, die für die Zukunft Südtirols aber generell wichtig sein werden. Die Energiewende ist ein Thema, das wir nicht weiter aufschieben können. Die Digitalisierung inklusive KI wird große Veränderungen mit sich bringen. Da müssen wir vorbereitet sein, da müssen wir investieren, da müssen wir mitgehen können, um wettbewerbsfähig zu bleiben. Und generell die Ausbildung unserer Mitarbeiterinnen und Mitarbeiter ist sehr wichtig, denn die Mitarbeiterinnen und Mitarbeiter das sind das größte Kapital. Ohne sie geht die Wettbewerbsfähigkeit der Südtiroler Unternehmen definitiv verloren.
0: Ja, ich höre dem Mann gerne zu. Alles vernünftig, gell? Das ist Alexander Riepa. Und ja, neben Steuerentlastungen und Zukunftsinvestitionen spricht sich der Unternehmerverband auch für einen sparsameren Umgang mit öffentlichen Geldern aus. Durch eine konsequente Überprüfung der Ausgaben sollen zusätzliche Mittel für wichtige Investitionen frei werden, damit der Rekordhaushalt also nicht nur heute wirkt, sondern auch den kommenden Generationen zugute kommt. Also wie gesagt, ich höre den Mann richtig gerne zu. Alles vernünftig, alles gut und ja, hoffentlich hat die Politik, die ja diesen Rekordhaushalt auch verwaltet, auch zugehört.
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5: Tödlicher Paraglider-Unfall auf der Seisser Alm. Nach 60 Hoteleinbrüchen, 3 Einbrecherbanden geschnappt. Das Wetter morgen, sonnig mit lokalen Gewittern. Im Studio David Galmetzer. Einen schönen Nachmittag. Bei einem Paraglider-Unfall auf der Seisser Alm ist eine Person ums Leben gekommen. Das Unglück ereignete sich gegen 14.30 Uhr kurz nach dem Start im Bereich Spitzbühel während eines Tandemflugs. Die Person, die mit dem Opfer flog, blieb hingegen unverletzt. Informationen zum genauen Unfallhergang liegen noch nicht vor. Vor Ort im Einsatz standen der Rettungshubschrauber Pelikan 1, die Bergrettung und die Carabinieri. Den Carabinieri von Brixen ist es gelungen, 3 unabhängig voneinander agierenden Einbrecherbanden das Handwerk zu legen. Nach Angaben der Staatsanwaltschaft sollen die Täter, albanische Staatsbürger im Alter von etwa 30 Jahren, für rund 60 Einbrüche in 4- und 5-Sterne-Hotels in Südtirol, dem Trentino und der Provinz Belluno verantwortlich sein. Einige Hotels wurden dabei mehrfach ins Visier genommen. Die Ermittler identifizierten die Verdächtigen mit Hilfe von Videoüberwachungsaufnahmen sowie der Auswertung von Telefon- und Mobilfunkdaten. Die Allianz der Kultur hat sich mit einem offenen Brief an Landesregierung, Gewerkschaften und weitere Verhandlungspartner gewandt und eine rasche Lösung des Konflikts um die Schulproteste gefordert. Die Protestmaßnahmen hätten im vergangenen Schuljahr nicht nur den Unterricht belastet, sondern auch die Kulturarbeit schwer getroffen. Nach Angaben der Kulturallianz mussten zahlreiche freischaffende Kulturschaffende ihre Tätigkeit aufgeben oder einschränken, während Kulturorganisationen erhebliche finanzielle Einbußen verzeichneten. In der Folge sind die Kulturangebote für Schulen im kommenden Schuljahr deutlich reduziert worden. Die Allianz appelliert an alle Beteiligten, den Sommer für Verhandlungen zu nutzen und rechtzeitig vor Beginn des neuen Schuljahres eine nachhaltige Einigung zu erzielen. Südtirol stellt für das Bienenzuchtprogramm 2026-27 knapp 370.000 Euro an Fördermittel zur Verfügung. Die Mittel stammen zu 30% aus EU-Fonds und zu 70% aus staatlichen Geldern und belasten den Landeshaushalt nicht. Gefördert werden unter anderem die Arbeit der Imkerverbände, Aus- und Weiterbildung, technische Beratung, der Ankauf von Imkereigeräten und Maßnahmen zur Bekämpfung der Varroa-Milbe. Auch Investitionen von Imkerinnen und Imker sowie Informations- und Vermarktungsmaßnahmen sind vorgesehen. Die Zuteilung erfolgt nach der Zahl der gemeldeten Bienenvölker. In Südtirol gibt es etwas mehr als 39.500 Völker, italienweit rund 1,5 Millionen. Familien in Südtirol erhalten eine zusätzliche Möglichkeit, einen eigenen Schülerverkehrsdienst zu beantragen. Wegen gemeldeter technischer Schwierigkeiten ist die Frist für ordentliche Anträge für das kommende Schuljahr wieder geöffnet worden. Die Regelung richtet sich an Schülerinnen und Schüler, die wegen größeren Entfernungen keinen öffentlichen Linienverkehr zur Schule nutzen können. Für das kommende Schuljahr gelten erstmals neue Kriterien, darunter eine Erhöhung der Mindestentfernung vom Wohnort zur Schule von 1,5 auf 2 Kilometer, sowie die verpflichtende Antragstellung durch Familien über das digitale Portal MyCivis. Die Anträge können vom 15. bis 29. Juli eingereicht werden. Ein Ryanair-Flug nach Memmingen ist heute Morgen nur knapp einer Katastrophe entgangen. Nach Angaben der Fluggesellschaft durchschlug kurz nach dem Start ein Teil des rechten Triebwerks einer Boeing 737 ein Passagierfenster. Ein 61-jähriger Fluggast wurde in rund 4.500 Metern Höhe teilweise aus dem Flugzeug gesogen und überlebte nur, weil ihn eine Mitreisende mehrere Minuten lang festhielt. Die Maschine kehrte rund 20 Minuten nach dem Zwischenfall sicher zum Flughafen Thessaloniki zurück. Und China hat nach längerer Wartezeit den Börsengang des Fast-Fashion-Händlers Shein in Hongkong genehmigt. Das teilte die Börsenaufsicht des Landes heute mit. Damit ist der Weg für eine Notierung des Billigversenders frei, nachdem Versuche in New York und London gescheitert waren. Shein hat ein Jahr lang auf das grüne Licht aus Peking gewartet. Der Fall wurde einem Insider zufolge von den höchsten Ebenen der regierenden Kommunistischen Partei Chinas geprüft. Die Wettervorschau. Am morgigen Samstagvormittag scheint verbreitet die Sonne. Am Nachmittag muss man mit dem einen oder anderen Gewitter rechnen. Die höchsten Temperaturen reichen von 27 bis 34 Grad. Am Sonntag scheint im ganzen Land die Sonne. Es bilden sich nur ein paar flache Quellwolken. Auch am Montag setzt sich das sonnige und hochsommerlich heiße Wetter fort. Der Dienstag beginnt erneut mit viel Sonnenschein. Am Nachmittag steigt die Gewitterneigung an.
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7: Guten Nachmittag aus der Landesverkehrsmeldezentrale. Brennautobahn in Richtung Norden zwischen Bozen Süd und Bozen Nord, abschnittsweise Stau wegen eines defekten LKWs. Und in Richtung Süden zwischen Sterzing und Brixen 6 Kilometer Stau wegen eines brennenden Fahrzeugs. Auf der Brenner Staatsstraße zwischen Malz und Trenz Behinderungen und Stau nach einem Unfall. Gute Fahrt.
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gemacht, wie ich finde, richtig guten Schlager. Annemarie Eilfeld wird doch oft unterschätzt. Herr Brunz und ich, wir spielen sie gerne, natürlich. Wir bleiben beim Gern haben. Ja, wir haben 4:50 an diesem Freitagnachmittag. Und damit, wenn nicht nur Wochenende, Feierabend. Das kommt gleichzeitig auf uns zu. Das ist auch schön so. Und das Ganze mit dem Hochsommer 2026. Und ein Titel, der da nie fehlen darf, ist dieser hier. Im Hintergrund läuft er bereits. Laidback und Sunshine Reggae. Eine Nummer aus den 80ern. Und geht auch im Jahre 2026 noch richtig gut ins Ohr.

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0: Mit Feinklängen in und durch den Feierabend. Das eben Monika Martin. Und ein bisschen flotter wird's morgen Nachmittag.
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0: Ja, wie der Name schon verrät, um 15 Uhr, sprich um 3 geht's denn los. Sie wird übrigens auch mit dabei sein. Kersenot und ihre aktuelle Single 1000 Mal Nein.

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1: Mit Hannelore Plunger einen schönen Tag. Informationen, Verkehrsprognosen und Tipps für Reisende zur Sommersaison stellte heute die Spitze der Brennerautobahn vor. Beginnend mit morgen werden 18 schwarze Reisetage auf der Brennerautobahn angemerkt. An diesen Tagen, immer Samstag und Sonntag, manchmal auch Freitag, ist mit sehr hohem Verkehrsaufkommen zu rechnen. Die Sommersaison ist in Bozen solide gestartet. Besonders die Zahl der Nächtigungen dürfte heuer weiter steigen. Vor allem Gäste aus Asien sowie Nord- und Südamerika kommen immer häufiger nach Südtirol. Die Provinz Trier zählt weiterhin zu den Regionen mit der besten Gesundheitsversorgung Italiens. Südtirol hingegen landet im aktuellen Ranking des italienischen Gesundheitsministeriums nur auf Platz 17. Zum Sport. Der Gegner von Frankreich um den Einzug ins Endspiel der Fußball-WM wird heute um 21 Uhr im Duell zwischen Europameister Spanien und Belgien ermittelt. Mehr dazu in den Nachrichten zur vollen Stunde. Und nun zum Wetter. Mit der Sonne entstehen einige größere Quellwolken und in der Folge kann man ein Gewitter nicht ganz ausschließen, am wahrscheinlichsten im Süden. Es bleibt heiß mit Höchstwerten zwischen 26 und 35 Grad. Die Temperaturen zurzeit in Antholz 24 Grad, Schlander 27, Saluren 30 und Carapaz 21 Grad.
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0: Klein.
1: Tja, einmal Macedonia und das ist keine Obstsorte, sondern eine Musiktruppe hier aus dem Bustertal. Tja, und der Bustra, der schaut natürlich die WM-Spiele wie überhaupt alles Südtiroler.
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1: Ja, erfrischend, das ist auch das Stichwort für die Kurzmeldung. Durst haben und was trinken, klingt einfach, ist es aber bei dieser WM überhaupt nicht, denn in den Stadien, das sind wiederverwendbare Trinkflaschen verboten. Die Begründung der FIFA, Sicherheit. Harte Flaschen, die könnten geworfen werden und damit Spieler, Schiedsrichter oder andere Fans gefährden. Nach Kritik wurde die Regel zwar etwas gelockert, eine original verschlossene Plastikflasche darf mit

0: mitgenommen werden. Ja, trotzdem bleibt die Frage, wie fanfreundlich ist das bei einer Sommer-WM in Nordamerika wirklich? Viele Fans stehen lange vor den Stadien, reisen stundenlang an, warten in der Hitze und sollen dann ausgerechnet beim Wasser eingeschränkt werden. Natürlich braucht es Sicherheitsregeln, aber bei Temperaturen, bei denen selbst das Zuschauen anstrengend werden kann, da wirkt ein Flaschenverbot schnell wie ein Eigentor. Die FIFA, die verweist auf Trinkmöglichkeiten, Schattenplätze und Abkühlzonen. Kritiker, die fragen aber, geht es wirklich nur um Sicherheit oder auch darum, dass im Stadion möglichst viel verkauft werden soll?
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0: Tja, erfrischend, ein gutes Stichwort, gell? Wie gehört, auch mit dem Durst. Da wird ganz groß Geschäft gemacht. Na gut, typisch Amerika halt, ne? Und dann

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2: Tödlicher Paraglider-Unfall auf der Seisser Alm. Bozen Süd, Kostenrahmen aktualisiert, Weiterführung der Projekte. Das Wetter morgen, sonnig mit lokalen Gewittern. Im Studio David Gahlmetzer. Einen schönen guten Abend. Bei einem Paraglider-Unfall auf der Seisser Alm ist eine Person ums Leben gekommen. Das Unglück ereignete sich gegen 14.30 Uhr kurz nach dem Start im Bereich Spitzbühel während eines Tandemflugs. Die Person, die mit dem Opfer flog, blieb hingegen unverletzt. Vor Ort im Einsatz standen der Rettungshubschrauber Pelikan 1, die Bergrettung und die Carabinieri. Die Landesregierung hat den Kostenrahmen für die Neugestaltung des Straßennetzes im Gewerbegebiet Bozen Süd von 42,3 auf 78,7 Millionen Euro erhöht. Laut Mobilitätslandesrat Daniel Alfreider ist die Anpassung notwendig, damit das Projekt in die nächsten Planungs- und Genehmigungsphasen sowie anschließend in die Ausschreibung der Bauarbeiten übergehen kann. Das Vorhaben umfasst unter anderem eine Unterführung in der Romstraße, die Neuordnung mehrerer Verkehrsachsen sowie Maßnahmen zur Verbesserung der Sicherheit für Fußgänger und Radfahrer. Ziel ist es, den Verkehrsfluss im Süden der Landeshauptstadt effizienter und sicherer zu gestalten. Die Journalistengewerkschaft Trentino Südtirol schlägt wegen des Markteintritts des Nachrichtenportals WeNews in der Region Alarm. Hinter dem Portal steht nach Angaben der Gewerkschaft ein Verlag bzw. ein vermeintlicher Verlag mit Sitz in Hongkong. Wie aus einer Aussendung der Gewerkschaft hervorgeht, stützt sich das Portal nach eigenen Angaben auf frei zugängliche Quellen wie Zeitungen und Pressemitteilungen, deren Inhalte anschließend mit Hilfe künstlicher Intelligenz bearbeitet werden. Kritisiert wird insbesondere die unentgeltliche Übernahme von Inhalten aus Tageszeitungen, ohne die ursprünglichen Quellen zu nennen. Darüber hinaus werfe die Angelegenheit grundlegende Fragen im Hinblick auf Demokratie und nationale Sicherheit auf. Den Carabinieri von Brixen ist es gelungen, drei unabhängig voneinander agierenden Einbrecherbanden das Handwerk zu legen. Nach Angaben der Staatsanwaltschaft sollen die Täter, albanische Staatsbürger im Alter von etwa 30 Jahren, für rund 60 Einbrüche in 4- und 5-Sterne-Hotels in Südtirol, dem Trentino und der Provinz Belluno verantwortlich sein. Einige Hotels wurden dabei mehrfach ins Visier genommen. Die Ermittler identifizierten die Verdächtigen mit Hilfe von Videoüberwachungsaufnahmen sowie der Auswertung von Telefon- und Mobilfunkdaten. Die USA stimmen nach Angaben von Präsident Donald Trump weiteren Gesprächen über ein Kriegsende mit dem Iran zu. Die Regierung Teheran habe darum gebeten, die Verhandlungen fortzusetzen, sagte Trump. Gleichzeitig betonte er, dass die Waffenruhe zwischen den beiden Ländern beendet sei. Das sei dem Iran unmissverständlich mitgeteilt worden. Und ein Ryanair-Flug nach Memmingen ist heute Morgen nur knapp einer Katastrophe entgangen. Nach Angaben der Fluggesellschaft durchschlug kurz nach dem Start ein Teil des rechten Triebwerks einer Boeing 737 ein Passagierfenster. Ein 61-jähriger Fluggast wurde in rund 4.500 Metern Höhe teilweise aus dem Flugzeug gesogen und überlebte nur, weil ihn eine Mitreisende mehrere Minuten lang festhielt. Die Maschine kehrte rund 20 Minuten nach dem Zwischenfall sicher zum Flughafen Thessaloniki zurück.
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2: Spanien geht mit einer beeindruckenden Serie in das heutige WM-Viertelfinale gegen Belgien. Der Europameister ist seit 35 Länderspielen ungeschlagen und kann zudem auf Torhüter Unai Simon bauen, der bei Weltmeisterschaften seit 609 Minuten kein Gegentor kassiert hat. Belgien will hingegen die Rekordserie der Spanier in Inglewood bei Los Angeles beenden und erstmals seit Jahren einen Sieg gegen La Furia Roja feiern. Anpfiff ist um 21 Uhr.
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2: Die Wettervorschau. Am morgigen Samstagvormittag scheint verbreitet die Sonne. Am Nachmittag muss man mit dem einen oder anderen Gewitter rechnen. Die höchsten Temperaturen reichen von 27 bis 34 Grad. Am Sonntag scheint im ganzen Land die Sonne. Es bilden sich nur ein paar flache Quellwolken. Auch am Montag setzt sich das sonnige und hochsommerlich heiße Wetter fort. Der Dienstag beginnt erneut mit viel Sonnenschein. Am Nachmittag steigt die Gewitterneigung an.
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5: Daniel Hofer begrüßt Sie aus der Landesverkehrsmeldezentrale. Auf der Brenner Staatsstraße bei Bozen Nord hat sich ein Unfall ereignet. Rechnen Sie mit Staus in beiden Fahrtrichtungen. Auf der Brenner Autobahn in Fahrtrichtung Süden zwischen Sterzing und Brixen ausgedehnte Staus wegen eines Fahrzeugbrandes. Und zu Verzögerungen und Wartezeiten wegen Überlastung kommt es auf der Brenner Staatsstraße in beiden Richtungen bei Sterzing sowie auf den Stadtein- und Ausfahrten und im Stadtzentrum von Bozen. Zu Behinderungen wegen Arbeiten kommt es noch auf der Brenner Staatsstraße nördlich von Weidbruck sowie nördlich von Farn. Gute und sichere Fahrt!
6: Ich glaube, das war's jetzt.
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Und das singt er nicht umsonst, denn was vielleicht nicht jeder weiß, Howard Carpendale hat ursprünglich als Elvis-Imitator begonnen, damals in Südafrika, dann zog es nach England und von dort nach Deutschland. Also das ist ein bisschen die Geschichte von Howard Carpendale und ja, das wissen Sie, seit vielen, vielen Jahren, Jahrzehnten macht er dann erfolgreich Schlager und das auch noch im Jahre 2026. So, wir bleiben bei Musik aus längst vergangener Zeit, von Howard Carpendale zu Luca Barbarossa um 17:15 Uhr.

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1: 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Ein rüstiger Rentner aus dem Burggrafenamt mit den Führerscheinen C und CQG sucht Arbeit als LKW-Fahrer. 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

0: Also einfach einmalig diese Stimme. Semino Rossi und seine neueste Wahnsinn oder Liebe. Bei uns ein Hit der Stunde und wie ich finde auch zu Recht. Wir haben es 6:58 und wir bleiben bei diesem Herzgefühl mit einer ganz besonderen Geschichte. Hören Sie mal hin.
1: Das Glas Wasser.
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1: Ein kleines Mädchen konnte gerade in der Bibel lesen und fand dort das Wort Jesu. Und wer einem dieser Geringen auch nur einen Becher kalten Wassers zu trinken gibt, es wird ihm nicht unbelohnt bleiben. Daraufhin ging das Mädchen in die Küche, füllte ein Glas mit Wasser und rannte damit auf die Straße, um es jemandem zu geben. Da war aber gerade niemand und so rannte es weiter bis an den Waldrand. Dort traf es einen jungen Mann und bot ihm das Glas mit den Worten an: Trink das Wasser im Namen Jesu. Er war total erstaunt über diese ungewöhnliche Anrede. Weil er aber gerade Durst hatte, trank er das Wasser. Das Mädchen eilte mit dem leeren Glas nach Hause und stellte es in der Küche ab. Es vergingen etliche Jahre. Das kleine Mädchen war inzwischen erwachsen geworden und hatte den Beruf der Krankenschwester erlernt. Eines Tages wird in ihrer Abteilung des Krankenhauses ein Mann eingeliefert. Und als erstes packt er seine Bibel aus und legt sie auf den Beistelltisch. Da das nicht alle Tage vorkommt, spricht die Krankenschwester den Mann an, ob er gläubig sei. Nachdem er das bejaht, fragte sie weiter, wie er denn zum Glauben gekommen sei. Der Mann erklärt: Es war noch in meiner Jugend. Ich sah keinen Sinn in meinem Leben und machte mich auf zum Wald, um mir dort das Leben zu nehmen. Aber am Waldrand kam ein kleines Mädchen mit einem Glas Wasser auf mich zu und sagte: Trink das im Namen Jesu. Das hat mich dermaßen beeindruckt, dass ich von meinem Vorhaben abließ, mir eine Bibel kaufte und bald danach zum Glauben kam. Es stimmt tatsächlich, meinte die Schwester. Was stimmt denn? Fragte der Patient mit der Bibel auf dem Beistelltisch. Wir sind alle Werkzeuge unseres Vaters. Und wer einem dieser Geringen auch nur einen Becher kalten Wassers zu trinken gibt, es wird nicht unbelohnt bleiben. Jetzt begegnen wir uns ein zweites Mal und gern bringe ich Ihnen wieder ein Glas Wasser. Bitte trinken Sie es wieder im Namen Jesu.
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0: Also wenn schon Katharina Valente, dann gleich ein Mix davon. Gut, unser Alexander Lanz, der wäre davon begeistert. Apropos.
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Und also Napoli auch so eine Institution musikalisch in Italien. Und ganz Italien schaut zu und das Südtirol natürlich auch. Vor allem das Südtirol, denn unser Jannik Sinner spielt gerade in Wimbledon gegen Novak Djokovic ums den Einzug ins Finale. Und schaut gut aus Sicht von Sinner. Zwei Sätze, also 6-4, 6-4 führt er bereits. Und im dritten Satz hat man gerade erst begonnen. Ja, das Ende kann ich Ihnen leider nicht erzählen, denn meine Sendung endet jetzt. Ich sage Dankeschön fürs Reinhören und Hinweis, morgen um 10 Uhr hören wir uns wieder, dann auch mit Kollege Alexander Lanz, und haben wir angekündigt, es gibt ein sehr interessantes Gespräch mit uns beiden, wie denn bei Alexander Lanz alles angefangen hat, wie man denn in den 80er Jahren Radio gemacht hat. Also Sie werden staunen, was es da alles gibt, was es jetzt heutzutage ja leider längst nicht mehr gibt. Also ich freue mich auf das Gespräch, Sie hoffentlich auch. In diesem Sinne, bis morgen.

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2: Tödlicher Paraglider-Unfall auf der Seisser Alm. A22 rüstet sich für verkehrsreichen Sommer. Das Wetter morgen, sonnig mit lokalen Gewittern. Im Studio David Gallmetzer. Einen schönen guten Abend. Auf der Seisser Alm hat sich heute ein tödlicher Gleitschirmunfall ereignet. Bei dem Opfer handelte es sich um den 58-jährigen Marco Prinut aus Kastelruth. Der Südtiroler steuerte den Gleitschirm während eines Tandemflugs, als er vermutlich aufgrund eines medizinischen Notfalls die Kontrolle über den Schirm verlor und gegen einen Baum prallte. Die Passagierin, eine 29-jährige deutsche Touristin, blieb hingegen unverletzt. Vor Ort im Einsatz standen der Rettungshubschrauber Pelikan 1, die Bergrettung, die Notfallseelsorge und die Carabinieri. Die Brenner Autobahngesellschaft bereitet sich auf einen verkehrsreichen Sommer vor. In diesem Jahr ist bis September an insgesamt 18 Tagen mit sehr hohem Verkehrsaufkommen zu rechnen. Davon betreffen die 7 kritischsten zeitgleich die Nord- und Südfahrbahn, und zwar am 18. und 26. Juli sowie am 1., 16., 22., 23. und 30. August. Wer an diesen Tagen nicht auf eine Fahrt verzichten kann, sollte die Abfahrtszeit sorgfältig wählen. In den Abend- und Nachtstunden ist mit weniger Verkehr zu rechnen. Auf der A22 verkehren durchschnittlich etwa 20.000 Fahrzeuge pro Fahrtrichtung täglich. An den Tagen mit intensivem Verkehrsaufkommen werden über 37.000 gezählt, mit Spitzen von mehr als 3.000 Fahrzeugen pro Stunde. Betrachtet man allein die ersten 6 Monate des Jahres, so ergibt das ein Verkehrsvolumen von mehr als 37 Millionen Fahrzeugen, welche die A22 in diesem Zeitraum befahren haben. Die Landesregierung hat den Kostenrahmen für die Neugestaltung des Straßennetzes im Gewerbegebiet Bozen Süd von 42,3 auf 78,7 Millionen Euro erhöht. Laut Mobilitätslandesrat Daniel Alfreider ist die Anpassung notwendig, damit das Projekt in die nächste Planungs- und Genehmigungsphase sowie anschließend in die Ausschreibung der Bauarbeiten übergehen kann. Das Vorhaben umfasst unter anderem eine Unterführung in der Romstraße, die Neuordnung mehrerer Verkehrsachsen sowie Maßnahmen zur Verbesserung der Sicherheit für Fußgänger und Radfahrer. Ziel ist es, den Verkehrsfluss im Süden der Landeshauptstadt effizienter und sicherer zu gestalten. Die Journalistengewerkschaft Trentino Südtirol schlägt wegen des Markteintritts des Nachrichtenportals WeNews in der Region Alarm. Hinter dem Portal steht nach Angaben der Gewerkschaft ein Verlag bzw. ein vermeintlicher Verlag mit Sitz in Hongkong. Wie aus einer Aussendung der Gewerkschaft hervorgeht, stützt sich das Portal nach eigenen Angaben auf frei zugängliche Quellen wie Zeitungen und Pressemitteilungen, deren Inhalte anschließend mithilfe künstlicher Intelligenz bearbeitet werden. Kritisiert wird insbesondere die unentgeltliche Übernahme von Inhalten, ohne die ursprünglichen Quellen zu nennen. Darüber hinaus wirft die Angelegenheit grundlegende Fragen im Hinblick auf Demokratie und nationale Sicherheit auf. Und die USA stimmen nach Angaben von Präsident Donald Trump weiteren Gesprächen über ein Kriegsende mit dem Iran zu. Die Regierung in Teheran habe darum gebeten, die Verhandlungen fortzusetzen, sagte Trump. Gleichzeitig betonte er, dass die Waffenruhe zwischen den beiden Ländern beendet sei. Das sei dem Iran unmissverständlich mitgeteilt worden.
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2: Spanien geht mit einer beeindruckenden Serie in das heutige WM-Viertelfinale gegen Belgien. Der Europameister ist seit 35 Länderspielen ungeschlagen und kann zudem auf Torhüter Unai Simon bauen, der bei Weltmeisterschaften seit 609 Minuten kein Gegentor kassiert hat. Belgien will hingegen die Rekordserie der Spanier in Inglewood bei Los Angeles beenden und erstmals seit Jahren einen Sieg gegen La Furia Roja feiern. Anpfiff ist um 21 Uhr.
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2: Die Wettervorschau. Am morgigen Samstagvormittag scheint verbreitet die Sonne. Am Nachmittag muss man mit dem einen oder anderen Gewitter rechnen. Die höchsten Temperaturen reichen von 27 bis 34 Grad. Am Sonntag scheint im ganzen Land die Sonne. Es bilden sich nur ein paar flache Quellwolken. Auch am Montag setzt sich das sonnige und hochsommerlich heiße Wetter fort. Der Dienstag beginnt erneut mit viel Sonnenschein. Am Nachmittag steigt die Gewitterneigung an.
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4: Guten Abend aus der Landesverkehrsmeldezentrale. Brenner Stadtstraße bei Bozen Nord, Behinderungen und Stau nach einem Unfall. Pustertaler Stadtstraße. An der Ostzufahrt von Brunneck gilt von 20 bis 5 Uhr wegen Asphaltierungsarbeiten eine Einbahnregelung. Die Zufahrtsrampen sind gesperrt. Umleitung über den Nordring. Ultental zwischen Zuwasser und St. Walburg gibt es eine Nachtsperre von 20 bis 6 Uhr wegen Asphaltierungsarbeiten. Umleitung über die Landesstraße St. Helena. Kommen Sie gut ans Ziel.
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